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1: Ich bin Katrin Steinberger. Der Einsatz von K.O.-Tropfen soll härter bestraft werden. Mit dem Gesetzentwurf von Bundesjustizministerin Hubig befasst sich heute das Bundeskabinett. Wer sie bei einem Überfall oder einer sexuellen Tat einsetzt, soll künftig mindestens 5 Jahre ins Gefängnis kommen. Bisher lag die Mindeststrafe bei 3 Jahren. Gegenüber der Rheinischen Post bezeichnet Hubig K.O.-Tropfen als hinterhältig und gefährlich. Es kam, wie es zu erwarten war. Der Koalitionsausschuss ist zu Ende. Details gibt es bis jetzt keine. Rund 6 Stunden lang haben Union und SPD über Reformpläne, den Haushalt fürs nächste Jahr und mögliche Entlastungen wegen der hohen Energiepreise beraten. Im Laufe des Tages soll es schriftliche Infos dazu geben. Der Europäische Gerichtshof beschäftigt sich heute mit Obelix. Das Gericht entscheidet, ob eine Waffe so heißen darf. Geklagt hatte der Verlag, dem die Rechte an der bekannten Comicreihe Asterix und Obelix gehören. Dieter Ebeling hat die Einzelheiten.
2: Es geht ums Markenrecht. Obelix ist stark und unbesiegbar, aber auch sehr sympathisch. Der Verlag argumentiert, dieses Image wird durch Waffen beschädigt. Der Waffenhersteller sagt, es bestehe keine Verwechslungsgefahr zwischen seinen Produkten und Comics. Und gedanklich gäbe es zwischen Waffen und Obelix gar keine Verbindung.
1: Der Eurovision Song Contest in Österreich läuft und der deutsche Beitrag von Sarah Engels kommt richtig gut an. Ihr Song Fire bekam im ersten Halbfinale viel Applaus in Wien. Überzeugt haben am Abend auch Schweden, Finnland und Griechenland. Auch Israel ist weiter, wobei es da neben Begeisterung auch Buhrufe gab. Aus Protest gegen Israels Teilnahme haben Spanien, Irland, Island, Slowenien und die Niederlande abgesagt.
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1: Ich bin Katrin Steinberger. 6 Stunden Koalitionsausschuss, 6 Stunden beraten über Reformen, Entlastungen und Haushalt. Ergebnisse sind bisher nicht bekannt.

0: Chef Türmer kritisiert das jetzt gegenüber dem Redaktionsnetzwerk Deutschland scharf. Bundeskanzler Merz ignoriere die Interessen der Arbeitnehmer, das sei eine Frechheit. Auch Arbeitsministerin Baas distanzierte sich von den Plänen, machte aber deutlich, es steht im Koalitionsvertrag. Katholiken aus aller Welt werden in Würzburg erwartet. Dort beginnt heute der 104. Deutsche Katholikentag. Das Motto lautet: Hab Mut, steh auf. Bis Sonntag kommen rund 30.000 Teilnehmer aus Deutschland, Europa und der Welt zu dem Großevent. Insgesamt sind rund 900 Veranstaltungen geplant. Schock in der NBA. Die nordamerikanische Basketball-Profiliga trauert um Brandon Clark. Der Spieler von den Memphis Grizzlies ist im Alter von nur 29 Jahren gestorben. Das teilten das Franchise und Clarks Agentur mit. Die Todesursache ist noch unbekannt. Brandon Clark spielte seit 2019 für die Memphis Grizzlies.
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1: Ich bin Katrin Steinberger. 6 Stunden haben Union und SPD im Kanzleramt beraten. Eigentlich sollte es um wichtige Reformen gehen. Konkrete Ergebnisse gab es beim Koalitionsausschuss aber erst einmal nicht. Beide Seiten betonten vorab, dass es vor allem um einen Plan für die nächsten Wochen geht. Denn bei vielen Themen gehen die Meinungen weit auseinander. Besonders beim Thema Steuerreform gibt es Streit. Zur Rentenreform hat sich jetzt Bundesbankchef Joachim Nagel zu Wort gemeldet. Er fordert, dass das Rentenalter in Zukunft automatisch an die steigende Lebenserwartung angepasst wird. Das sei fast unvermeidlich, sagte er dem Handelsblatt. Gut findet er das neue Altersvorsorgedepot, das ab nächstem Jahr als Nachfolge der Riester-Rente startet und Investitionen an der Börse fördert. Das sei ein wichtiger Schritt für die Altersvorsorge, so Nagel. Cem Özdemir soll heute zum neuen Ministerpräsidenten von Baden-Württemberg gewählt werden und schreibt damit Geschichte. Er wäre der erste Ministerpräsident mit türkischen Wurzeln. Er sieht das als Zeichen, dass auch Kinder mit Migrationshintergrund und Arbeiterkinder viel erreichen können. Wer sich anstrengt und Unterstützung bekommt, habe in Deutschland viele Chancen, sagte Özdemir dem Redaktionsnetzwerk Deutschland. Form, Größe und Verpackung. Alles ist gleich. Doch drin ist weniger. Weil Schokoladentafeln von Milka inzwischen 90 statt bisher 100 Gramm wiegen, sind Verbraucherschützer vor Gericht gezogen. Am Vormittag soll das Urteil fallen. Tanja Wagner hat die Einzelheiten.
2: Vielen hatten sich bei den Verbraucherschützern über die neue Milka-Tafel beschwert. Mondelez argumentiert dagegen, dass die Grammangabe ja für jeden sichtbar vorn und hinten auf der Verpackung steht. Bei der mündlichen Verhandlung vor 3 Wochen hatte das Gericht in seiner ersten Einschätzung schon durchblicken lassen, dass Kunden durch die neue Packung getäuscht werden könnten.
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1: Ich bin Katrin Steinberger. Guten Morgen. Der Einsatz von K.O.-Tropfen soll härter bestraft werden. Mit dem Gesetzentwurf von Bundesjustizministerin Hubig befasst sich heute das Bundeskabinett. Wer sie bei einem Überfall oder einer sexuellen Tat einsetzt, soll künftig mindestens 5 Jahre ins Gefängnis kommen. Bisher lag die Mindeststrafe bei 3 Jahren. Gegenüber der Rheinischen Post bezeichnet Hubig K.O.-Tropfen als hinterhältig und gefährlich. Geht es um Cyberkriminalität, sind deutsche Polizeidienststellen schlecht gewappnet. Viele haben zu wenig Technik und zu wenig geschultes Personal, um Internetkriminalität richtig zu bekämpfen, sagt der Vorsitzende des Bundes Deutscher Kriminalbeamter Dirk Peglow dem Redaktionsnetzwerk Deutschland. Cyberkriminalität betrifft mittlerweile alle, egal ob Firmen, Behörden oder Privatleute. Es kam, wie es zu erwarten war. Der Koalitionsausschuss ist zu Ende. Details gibt es bis jetzt keine. Rund 6 Stunden lang haben Union und SPD über Reformpläne, den Haushalt fürs nächste Jahr und mögliche Entlastungen wegen der hohen Energiepreise beraten. Im Laufe des Tages soll es schriftliche Infos dazu geben. Hab Mut, steh auf. Unter diesem Motto steht der 104. Deutsche Katholikentag. Heute wird er eröffnet. Thomas Thunfeld berichtet.
2: Rund 30.000 Teilnehmer werden zu dem Gläubigentreffen erwartet. Mehr als 900 Veranstaltungen sind bis Sonntag geplant, darunter ein Glaubens-Speed-Dating, Live-Konzert und ein biblischer Spaziergang mit echtem Esel. Thematisch dreht sich der Katholikentag in diesem Jahr um sexuellen Missbrauch in der Kirche und Reformen, aber auch um den Mut, gesellschaftlich etwas in schwierigen Zeiten zu bewegen.
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0: die Band Props mit Domino. Ob das eine Anspielung auf mich sein soll, ich weiß es nicht. Liebe Grüße auf jeden Fall in die Igor Musikredaktion. Euch einen schönen guten Morgen an diesem Mittwoch. 6 Uhr ist es mittlerweile. Und Kundinnen und Kunden an der Zapfsäule profitieren anscheinend zunehmend vom Tankrabatt, den es jetzt seit ein paar Wochen gibt. Zu diesem Schluss kommt jetzt die Monopolkommission. Die strukturellen Probleme am Mineralölmarkt gäbe es aber weiterhin. Die Einzelheiten dazu und was sonst gerade wichtig ist an diesem Morgen aus Deutschland und dem Rest der Welt, kurz zusammengefasst aus unserer Nachrichtenredaktion.
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2: Ich bin Justin Hamm. Guten Morgen. 6 Stunden Koalitionsausschuss, 6 Stunden beraten über Reformen, Entlastungen und Haushalt. Ergebnisse sind bisher aber nicht bekannt. Union und SPD ging es vor allem darum, den Streit aufzuarbeiten. Jan-Henne Reitze in Berlin, ist das denn gelungen?
3: Niemand hat wutentbrannt die Runde verlassen und es ist bisher auch nichts darüber bekannt, dass rumgebrüllt wurde. Merz und Co. glauben noch daran, irgendwie die Kurve zu kriegen. Aber Antworten darauf, wie genau Gräben bei zahlreichen Themen überwunden werden sollen, fehlen weiterhin. Dazu gehören klaffende Milliardenlücken im Haushalt, also genau das Problem, an dem die Ampel-Vorgängerregierung letztlich zerbrochen ist.
2: Cem Özdemir soll heute zum neuen Ministerpräsident von Baden-Württemberg gewählt werden. Und er schreibt damit Geschichte. Er wäre der erste Ministerpräsident mit türkischen Wurzeln. Er selbst sieht sich als Mutmacher. Wer sich anstrengt und Unterstützung bekommt, habe in Deutschland viele Chancen. Das sagte Özdemir dem Redaktionsnetzwerk Deutschland. In Würzburg beginnt heute der 104. Deutsche Katholikentag mit vielen prominenten Gästen. Bis Sonntag gibt es rund 900 Veranstaltungen, von Konzerten über Diskussionen bis hin zu Kunstprojekten. Viele davon auch zum Thema Missbrauch in der Kirche. Das Motto dieses Jahr lautet: Hab Mut, steh auf. Beim Eurovision Song Contest in Österreich stehen die ersten Finalisten fest. Unter anderem Finnland, Griechenland und auch Israel haben sich im ersten Halbfinale qualifiziert. Auch Sarah Engels ist aufgetreten, noch außer Konkurrenz. Deutschland ist für das Finale am Samstagabend gesetzt. Bisher wurde sie nicht unbedingt hoch gehandelt, bei den Auftritten aber feierte sie das Publikum. Morgen ist dann das zweite Halbfinale.
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0: An den Alpen scheint heute am Mittwoch länger die Sonne. Ansonsten gibt es immer wieder Wolken, die Regen mit sich bringen, vor allem am Nachmittag. Das Ganze bei Höchstwerten heute zwischen gerade mal so 10 bis 17 Grad. Die weiteren Aussichten. Von morgen Donnerstag an, vom Feiertag bis ins Wochenende hinein, gibt es immer wieder einen Wechsel aus vielen Wolken. Ein bisschen Sonne, aber auch Schauer und Gewitter sind mit dabei. Die Nachmittagswerte liegen meist zwischen 10 und 15 Grad.
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0: Der Großteil von euch macht sich wahrscheinlich gerade auf in den Tag in Richtung Arbeit. Ein kleiner Teil wiederum, der macht sich gerade auf dem Weg nach Hause. Der hat nämlich nachts gearbeitet. Die meisten Menschen, die arbeiten ja tagsüber und vergessen oft, dass es halt auch einige unter uns gibt, die halt arbeiten, wenn wir längst schlummern. Und diese Menschen, die verpassen oft sonnige Mittage, um unser Leben einfacher zu machen, wie zum Beispiel Ärzte. Und an dieser Stelle ein großes Dank an alle, die zur Nachtschicht müssen. Heute am 13. Mai ist nämlich Tag der Nachtschicht. Wir starten in den Tag mit viel Musik, die alles ändert. Und das sind Bretton mit dabei. Titan. Kurz nach 6. Kommt gut raus.

0: das wird mein persönlicher Soundtrack am kommenden Wochenende sein. Dann mache ich mich auch auf eine Insel in die Sonne. The XX hier bei Igor Fam mit Islands. Die Strokes, die hauen gerade jeden Monat neues Material raus. Wir hören gleich ihre neueste Single. Jetzt steht für diesen Sommer auch eine große Tour für sie an. Und zwar die bahnbrechende No-Phone-Konzerttour. Die haben sie jetzt vor ein paar Tagen angekündigt. Julian Casablancas von den Strokes möchte nämlich, dass die Fans den Moment wieder mit den Augen statt mit dem Bildschirm erleben. Ein sehr mutiger Schritt, der diesen Monat für ordentlich Gesprächsstoff in der Indie-Szene sorgt. Auch hier bei uns, Going Shopping, ihre neueste Single.
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1: 37,5 Grad, die höchste Eisenbahn hier bei Ego FM. Schönen guten Morgen, gleich mit einer Frau, die bringt uns ihre raue, ungefilterte Stimme aus London ins Radio. Das ist Lola Young, die steht gerade vor dem Start ihrer bisher größten Europa-Tournee. Und wer diese Frau einmal live gehört hat, der vergisst diese Energie so schnell nicht wieder. Wir hören sie gleich mit Don't Hate Me. Kommt gut raus, 17:45 mittlerweile.
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0: Don't Hate Me, Lola Young hier in der Ego FM Morning Show am Mittwoch.
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0: Musik kann man auch gegen psychische Krankheiten wie zum Beispiel Angststörungen anwenden. Das haben jetzt Forscherinnen und Forscher aus Kanada herausgefunden. Aber nicht nur bei psychischen Krankheiten, auch bei anderen Erkrankungen hilft tatsächlich Musik. Oft mit Hilfe von sogenannten Musiktherapeutinnen oder Musiktherapeuten. Eine davon ist Birgit van Beuningen. Sie ist neurologische Musiktherapeutin. Birgit, was für Menschen kommen zu dir in Therapie?
4: Ganz, ganz unterschiedliche Menschen. Es gibt aber auch Menschen, zu denen ich kommen muss. Menschen, die zum Beispiel im Wachkoma liegen oder gerade frisch verunfallt sind. Da werde ich als Musiktherapeutin immer gefordert, weil es wichtig ist, eine Kommunikation zu diesen Menschen herzustellen, was mit den anderen Therapien häufig nicht ganz so gut gelingt. Und so ist das genauso mit der Sprache. Wenn sie ein Wort wiederholen sollen und keinen Takt oder keinen Rhythmus dahinter haben, fällt es ihnen sicherlich schwerer, als wenn sie dazu klatschen, schnipsen oder ja, einen Rhythmus dazu hören.
0: Mhm. Birgit, woran liegt es, dass Musiktherapie immer noch nicht so richtig anerkannt wird? Weil es gibt ja auch Studien, ja, die die Wirkung quasi von Musiktherapie belegen. Woran liegt das?
4: Ich glaube, dass die Pharmaindustrie einfach noch eine große Rolle spielt und die Fäden in der Hand hat, wohin die Gelder gehen. Ich habe in meinem Berufsweg viele Mediziner auch getroffen, die gesehen haben, dass Musiktherapie etwas bewirkt. Und sie haben es auch alle sehr bedauert, dass Musiktherapie nicht finanziert wird oder nur seltenst finanziert wird. Mhm. Ja, ich fände es ganz wichtig, wenn sich diese ganzen Therapieformen vereinigen würden und miteinander arbeiten würden, so wie ich es von der Wachkoma-Station gelernt habe, dass man am Menschen gemeinsam arbeitet und nicht jeder vor sich hin wurschtelt und auch viel mehr bewegen kann.
0: Wie kann man sich das vorstellen? Therapierst du Metal-Fans anders als, ich sage jetzt mal, Hip-Hop- oder Klassik-Fans?
4: Natürlich. Also wie gesagt, es geht nicht unbedingt um irgendwelche CDs oder um Stücke, die man den Menschen vorspielen kann, sondern das wichtigste Element der Musiktherapie ist die Improvisation. Das heißt, wir begegnen uns auf Instrumenten. Und die Improvisation ist eigentlich der entscheidende Weg in der Musiktherapie, weil über diese Improvisation ganz viele Elemente zu hören sind. Mhm. Ist der Mensch traurig oder ist er angespannt? Das alles kann man in der Musik hören. Die Musik lügt nicht und das ist die Sprache der Seele.
0: Tja, esoterischer Quatsch oder nur Zauber, so bezeichnen ja viele Leute heutzutage noch die Musiktherapie. Sie wird oft immer noch nicht so richtig anerkannt, vor allem nicht von Krankenkassen. Die Kosten werden nur sehr selten übernommen. Woran es liegen könnte und was sich da ändern muss, darüber haben wir mit Birgit auch gesprochen, Musiktherapeutin. Das ganze Gespräch mit ihr gibt es nochmal zum Nachhören, wenn es euch interessiert, bei uns im Netz. Klickt euch gerne rein, egofm.de.
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0: Also ich finde es ganz nett, wenn jemand ein bisschen musiziert.
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0: Ja, das ist schon mal ein gutes Beispiel für die größten Ohrwürmer aller Zeiten. The Sugar Hill Gang mit Rapper's Delight, aber ich hätte da noch was anderes.
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0: Denn ganz vorne mit dabei bei den größten Ohrwürmern aller Zeiten ist ein Song, den, glaube ich, fast jeder von uns mitsummen kann. Aber vielleicht wusstet ihr nicht, dass die Geschichte hinter dem Titel gar nicht so romantisch ist, wie sie oft bei Hochzeiten klingt. Denn viele Hochzeitspaare lassen sich diesen Titel an einem ihrer wichtigsten Tage gerne vom DJ auflegen. Der Sänger, der hat den Song nämlich in einer ziemlich düsteren Phase geschrieben. Es ist eigentlich keine wirkliche Liebeserklärung, sondern eine Story über Eifersucht und Kontrolle. Aber die Musik ist so genial, dass wir das beim Mitsingen völlig vergessen. Aus den 80er Jahren, mein heutiger Ohrwurm-Plattenkistentitel für den heutigen Mittwoch. Sehr verehrte Damen und Herren, hier ist Sting mit seiner Band The Police und Every Breath You Take.

0: Happy Now, das ist die neue Single von Lick Lee gewesen. Und hier geht's gleich weiter mit Kevin Parker, dem Ein-Mann-Genie und seiner Band Tame Impala. 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Mit Is It True entführt er uns in seine persönlichen Traumwelten, hört ihr gleich bei mir. Kommt gut raus an diesem Mittwoch, 6:45 ist es mittlerweile.
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0: Blitz, The Abbasader und Aquaba. Schönen guten Morgen, 7 Uhr mittlerweile. Die sogenannte Cyberkriminalität gegen Unternehmen und Privatpersonen stellt ein immer größeres Risiko in Deutschland dar. Der volkswirtschaftliche Schaden ist mittlerweile immens, heißt es. Und die Sicherheitsbehörden, die sollen nun mehr Abwehrmöglichkeiten erhalten. Einzelheiten dazu und was sonst gerade wichtig ist an diesem Morgen aus Deutschland und dem Rest der Welt. Kurz für euch zusammengefasst.
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2: Ich bin Justin Hamm. Guten Morgen. Wie werden wir entlastet? Wie sieht der Haushalt nächstes Jahr aus und wie geht es mit den großen Reformen weiter? Diese Fragen sollten im Koalitionsausschuss besprochen werden. Nach 6-stündiger Beratung haben Union und SPD nun ein kurzes Ergebnispapier veröffentlicht. Für den Haushalt sollen keine Milliardenrücklagen als Lückenfüller genutzt werden. Das war aber schon vorher vereinbart. Und der CO2-Preis soll stabil gehalten werden. Zu Entlastungen für die Bürgerinnen und Bürger gab es nichts Neues. Der Einsatz von K.O.-Tropfen soll härter bestraft werden. Mit dem Gesetzentwurf von Justizministerin Hubich befasst sich heute das Bundeskabinett. Wer sie bei einem Überfall oder einer sexuellen Tat einsetzt, soll künftig mindestens 5 Jahre ins Gefängnis. Bisher lag die Mindeststrafe bei 3 Jahren. Der heutige Mittwoch vor Christi Himmelfahrt war letztes Jahr der staureichste Tag. Auch heute erwartet der ADAC wieder sehr viele Reisende, Urlauber, die sich am Nachmittag mit dem Berufsverkehr mischen. Es könnte aber etwas entspannter werden als letztes Jahr. Erstens wegen der hohen Spritpreise und auch die Wetterprognose könnte so manchen Ausflug verhindern. Viele wollten beim Eröffnungsspiel der Heim-EM vor 2 Jahren dabei sein, haben aber kein Ticket bekommen. Der YouTuber Marvin Wildhage schlich sich als Fake-Maskottchen in die Münchner Arena. Nun droht ihm deswegen ein juristisches Nachspiel. Florian Klaus berichtet.
3: Bis an den Spielfeldrand hatte es der YouTuber Marvin Wildhage im Fake-Maskottchen-Kostüm geschafft. Jetzt steht er wegen Urkundenfälschung und des Erschleichens von Leistungen vor Gericht. Er soll gefälschte Akkreditierungen benutzt haben, um sich Zugang zu verschaffen und dann das Spiel ohne Ticket zu verfolgen. Dafür soll er knapp 23.000 Euro zahlen, der YouTuber wehrt sich aber dagegen.
2: Wildhage sagt, er habe mit seiner Aktion Sicherheitslücken der UEFA aufzeigen wollen.
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0: An den Alpen scheint heute am Mittwoch länger die Sonne. Ansonsten gibt es immer wieder Wolken, die Regen mit sich bringen, vor allem am Nachmittag. Das Ganze bei Höchstwerten heute zwischen gerade mal so 10 bis 17 Grad. Die weiteren Aussichten. Von morgen Donnerstag an, vom Feiertag bis ins Wochenende hinein, gibt es immer wieder einen Wechsel aus vielen Wolken, ein bisschen Sonne, aber auch Schauer und Gewitter sind mit dabei. Die Nachmittagswerte liegen meist zwischen 10 und 15 Grad.
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0: Schönen guten Morgen an diesem Mittwoch. Da haben wir es mittlerweile kurz nach 7. Starten wir gemeinsam rein in diesen Arbeitstag für viele. Morgen ist ja Feiertag, nicht vergessen. Das heißt eine kurze Arbeitswoche. Und so kommt man gleich viel beschwingter in diesen neuen Tag rein. Ich unterstütze euch mit viel Musik und einem Titel, der beamt uns gleich mal richtig schön zurück in die 80er Jahre. Auch wenn er tatsächlich in den 2000ern erst entstanden ist. Midnight City. Hier sind M83.

0: Hier kommt euer bester Freund, das war Tristan Brugsch. Und hier kommt die neue Single von J. Jerome, 87. Wir kennen ihn besser als All J. Der ist gerade das Gesicht einer neuen digitalen Kunstkampagne. Und er hat jetzt vor ein paar Wochen verraten, dass er an einem interaktiven Musikvideo arbeitet, bei dem quasi Hörerinnen und Hörer den Verlauf des Songs durch ihre eigene Bewegung steuern können. Da kommt also einiges auf uns zu. Jetzt hören wir erstmal seine aktuellste Single, Track and Field.
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0: Schönen guten Morgen mit der Igor vom Morning Show am Mittwoch und gleich einer der lässigsten Nummern der Rockgeschichte. Queens of the Stone Age und die Fans blicken gerade ganz gespannt auf das anstehende Glastonbury Festival, bei dem diese Herrschaften als einer der geheimen Favoriten für eine Überraschungsshow gelten. Wir hören sie gleich mit Make It With You, die Queens of the Stone Age. 7:15 ist es.
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0: break. Tippi Kelly im Catronada Remix von Beverly hier bei Ego FM.
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0: Es gibt ja wirklich komplett unterschiedliche Arten, Musik zu hören. Ja, manche Leute laufen mit ihren Bluetooth-Boxen durch die Gegend und anderen reicht es, mit Kabelkopfhörern Musik zu hören, bei denen irgendwie nur noch eine Seite so richtig funktioniert. Lasst uns mal drüber sprechen mit Kollege Felix. Grüß dich, guten Morgen.
4: Guten Morgen, Dominik.
0: Beim Thema Musik hören gibt es jetzt einen neuen Trend, habe ich gehört, oder eigentlich einen alten Trend, der auf einmal wieder da ist, und zwar Listening Bars. Was hat es damit genau auf sich?
4: Eigentlich sind Listening Bars Orte, an denen Musik wirklich im Mittelpunkt steht. Also nicht nur Hintergrundgeräusche in der Bar oder, keine Ahnung, Dienstagabend Karaoke-Nacht, sondern die Musik ist das eigentliche Erlebnis und dann ist auch alles darauf zugeschnitten.
0: Das klingt eigentlich so ein bisschen wie Kino, oder? Bloß halt für Musik.
4: Voll. Die Atmosphäre ist auch irgendwo ähnlich. Thema Rumlabern währenddessen ist ein absolutes No-Go. Das Erste, was auf der Getränkekarte steht, ist, welche Soundanlage verbaut ist, welcher Plattenspieler benutzt wird und das Vorverstärker, was auch immer, Setup. Und dann wird die Musik nicht nur bewusst konsumiert, sondern auch bewusst ausgewählt. Manche Listening Bars haben Themenabende, also Genres oder einfach ein Album, was von vorne bis hinten durchgehört wird. Und manchmal gibt es auch so Community-Aktionen, dass du deine eigenen Platten mitbringst. Und auch Artists finden das ziemlich gut. Tom Misch zum Beispiel aus unserem Musikprogramm, der hat zum Release seines neuen Albums Listening Parties auf der ganzen Welt organisiert.
0: Felix, kann man sagen, woher das Ganze auf einmal wieder kommt?
4: Die Ursprünge liegen in Japan. Da hat es in den 50ern schon sogenannte Jazz-Kisser gegeben. Das waren kleine Cafés oder Bars, in denen Jazzplatten gespielt wurden, weil die meisten Menschen konnten sich weder seltene Schallplatten noch teure Soundanlagen leisten. Und dann ist man einfach in die Bar gegangen, um Musik in richtig guter Qualität zu hören. Und jetzt entstehen auch in Deutschland immer mehr solcher Listening Bars, vor allem in Berlin, Hamburg und in München.
0: Also ich finde die Vorstellung davon richtig schön, sich wirklich mal wieder gemeinsam irgendwie dazu zu verabreden, um zusammen Musik zu hören und zu genießen. Ja? Also irgendwie ein sehr stilvolles Streaming. Was ist eure Meinung dazu? Lasst es uns gerne wissen, am liebsten per WhatsApp, Text oder Sprachnachricht an die 089 360 550 und die 460.
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0: Eric B. und Rakim, Paid in Full hier in der Ego for Morning Show, an diesem 13. Mai. Heute ist unter anderem Frog Jumping Day, also Hüpfe wie ein Froschtag. Und passenderweise hat Kollegin Frau Hoffmann ein paar Froschfakten mitgebracht.
1: Apropos, wussten Sie schon, Herr Kollmann?
2: Schau nicht so blöd.
3: Schönen guten Morgen, Herr Kollmann. Jetzt wird es ein bisschen unappetitlich, aber was sind Sie auch anderes von mir gewohnt? Ja. Nix, ne? Also, wir schreiben das Jahr 2005 und in Deutschland und parallel in Dänemark seltsamerweise, aber passend zu unserer Themenwoche, hört man plötzlich in Wald, Wiese und Heide das hier. Da sind nämlich tausende Frösche explodiert. Warum? Wissenschaftler haben alles getestet, auch die Wasserqualität, und dann erst sehr spät herausgefunden, dass Krähen schuld waren. Die haben nämlich gelernt, einfach nur die Leber der Frösche zu fressen, ohne sie aber dabei zu töten. Ist so ein bisschen wie bei Prometheus. Und jetzt kommt's. Zum Schutzmechanismus von Fröschen gehört, dass sie sich ganz groß aufblasen. Aber ohne Leber konnten die Tiere das Anschwellen nicht mehr stoppen, also platzten sie zu Tausenden. Warum erzähle ich das überhaupt? Ja. Ich habe da eine Froschphobie.
0: Frage ich mich auch, Frau Hoffmann, wieso Sie sowas erzählen? Meine Butterbrezel möchte ich jetzt auch nicht mehr. Danke, Frau Hoffmann.
1: Apropos, wussten Sie schon, Herr Kollmann?
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0: One Trick Ponies von Kurt Weil hier in der ÖGV Morning Show. Kommt gut raus um 7:45. Unter anderem gleich mit diesen Herrschaften hier, die seit über 20 Jahren uns immer wieder Songs für den Strand und die erste große Liebe liefern. Feiern diesen Monat übrigens gerade Jubiläum. Die Cooks haben wir gleich mit Ula.
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0: Lasciami fare von Wanda. Schönen guten Morgen, hier ist Ego FM und da haben wir es 8 Uhr mittlerweile. Der sogenannte Hunter-Virus-Ausbruch auf einem Kreuzfahrtschiff beschäftigt weiterhin die Gesundheitsbehörden. Nun wurde ein Spanier positiv auf den Erreger getestet. Die 4 deutschen Passagiere, die sind derweil in ihren Heimatregionen angekommen. Einzelheiten dazu und was sonst gerade so wichtig ist an diesem Morgen aus Deutschland und dem Rest der Welt, kurz für euch zusammengefasst.
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2: Ich bin Justin Hamm. Guten Morgen. Rund 100.000 Jobs sind in den letzten Jahren schon weggefallen und der Weg vom Verbrenner hin zur Elektromobilität verlangt der Autobranche noch mehr ab. Der Verband der Automobilindustrie rechnet mit einem zusätzlichen massiven Stellenabbau. Katrin Müller mit den Gründen.
3: Schwache Nachfrage, US-Zölle, aber auch teure Energie, hohe Lohnkosten und eine überbordende Bürokratie machen den deutschen Autobauern das Leben schwer. Besonders hart trifft es laut VDA-Chefin Müller Zulieferbetriebe. Nach aktuellen Berechnungen des Verbands könnten in der Autoindustrie hierzulande bis 2035 etwa 225.000 Jobs wegfallen.
2: Ergebnis ist, dass es eigentlich kein Ergebnis gibt. Die Spitzen von Union und SPD haben sich im Koalitionsausschuss auf einen, Zitat, Arbeitsprozess geeinigt, um die geplanten Sozial- und Steuerreformen auf den Weg zu bringen. Details dazu gab es nicht, auch nicht zu neuen Vorschlägen, wie die Bürgerinnen und Bürger entlastet werden sollen. Die 1.000 Euro Einmalzahlung durch die Arbeitgeber war ja gescheitert. Tickets für den ICE kann man bereits bei Google Maps kaufen. Nun gibt es dieses Angebot auch für Regionalzüge und S-Bahnen. Die Deutsche Bahn und der US-Tech-Riese bauen ihre Zusammenarbeit aus. Es gibt nun einen entsprechenden Kaufbutton. Die Bahn hat eine weitere Vertriebsmöglichkeit und Google bekommt nun Echtzeitdaten, um uns genauer anzeigen zu können, wann ein Zug am Bahnsteig ist. Die deutschen Fußballer würden im Falle eines Triumphes bei der WM eine Rekordprämie erhalten. Der DFB will diesmal aber keine konkreten Zahlen nennen. Geschäftsführer Rettich sagte nur so viel: Beim Weltmeistertitel gäbe es mehr als bei der letzten WM in Katar. Da waren 400.000 Euro pro Spieler vorgesehen. Die FIFA zahlt dem Weltmeister dieses Jahr umgerechnet rund 43 Millionen Euro.
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0: An den Alpen scheint heute am Mittwoch länger die Sonne. Ansonsten gibt es immer wieder Wolken, die Regen mit sich bringen, vor allem am Nachmittag. Das Ganze bei Höchstwerten heute zwischen gerade mal so 10 bis 17 Grad. Die weiteren Aussichten. Von morgen Donnerstag an, vom Feiertag bis ins Wochenende hinein, gibt es immer wieder einen Wechsel aus vielen Wolken, ein bisschen Sonne, aber auch Schauer und Gewitter sind mit dabei. Die Nachmittagswerte liegen meist zwischen 10 und 15 Grad.
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0: Unter meinem übrigens auch. Schönen guten Morgen an diesem Mittwoch. Kurz nach 8 starten wir rein in den vorerst letzten Arbeitstag für diese Woche. Morgen ist ja Feiertag in einigen Regionen und der ein oder andere, der ein bisschen mitgedacht hat, der hat sich am Freitag einen Brückentag genommen. Ich gehöre da leider nicht dazu. Aber das ist eine andere Geschichte. Keep your head up. Ben Howard für euch zum Start in den Tag um kurz nach 8 mittlerweile.
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Amy Winehouse hier in der Ego für Morning Show. Wenn ich gefragt werde, was ich mit einem Lottogewinn tun würde, dann habe ich da seit vielen, vielen Jahren eine ganz eindeutige Antwort. Ein Haus am See. Das wäre es doch, oder? Und die ultimative Story übers Ankommen, die gibt es passenderweise jetzt von ihm, von Peter Fox. Der feiert jetzt gerade ein ganz besonderes Jubiläum, und zwar seines Comeback-Erfolgs. Passend dazu hat er jetzt für das Pfingstwochenende ein spontanes Gartenkonzert in Berlin angekündigt, bei dem die Tickets nicht verkauft werden, sondern an lokale Ehrenamtliche verschenkt werden. Tolle Aktion, das Haus am See. Ich setze mich schon mal in mein Gartenstühlchen. Hier ist Peter Fox. Yeah.

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0: Schönen guten Morgen, hier ist die Morning Show am Mittwoch, gleich mit ein paar Herrschaften, die kommen gerade von ihrer Südamerika-Tour zurück und haben jetzt angekündigt, im Sommer noch ein paar Reihen von Secret-Gigs in kleinen Clubs zu spielen. Die Rede ist von den Folds, wir hören sie gleich mit Mountain at My Gates, 7:45 mittlerweile.
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0: Das sagt meine Mama auch immer, wenn ich mich ab und an mal im Chiemgau sehen lasse. Welcome home, son. Das war Radical Face.
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0: Heute Abend ist bei mir wieder Talkzeit und da freue ich mich. Und zwar über die Journalistin und Moderatorin Helene Rainer. Die hat nämlich das geschafft, woran viele klassische Medienhäuser jahrelang verzweifelt sind. Sie hat Nachrichten dorthin gebracht, wo sie eigentlich niemand vermutet hätte. Und zwar zwischen Urlaubsfotos und Fitness-Selfies in unseren Social-Media-Feed. Helene ist eine Stimme einer ganzen Generation, die Nachrichten nicht mehr nur im Fernsehen schaut, sondern sie auf dem Smartphone lebt. Und heute blicke ich mit ihr mal gemeinsam zurück, unter anderem auch hinter die Kulissen der Medienwelt und frage mal nach, ob es in Zukunft überhaupt noch so klassische Nachrichtensendungen im Fernsehen braucht oder ob die Demokratie vielleicht eh schon bald in der Story stattfinden wird.
4: Ich hoffe es, dass wir immer noch auf anderen Ausspielwegen als auf Social Media Nachrichten oder die Möglichkeit haben, Nachrichten zu konsumieren. Sei es auf Print, in der Zeitung, sei es im Radio, Podcast, Fernsehen, Streaming-Plattformen und so weiter. Aber wir können nicht nur uns auf Plattformen bewegen, deren Regeln wir nicht selber in der Hand haben. Mhm. Das finde ich ganz, ganz, ganz wichtig. Und für mich auch, obwohl ich so viel Zeit auf Social Media verbringe, ist es irgendwie immer noch mal was anderes, tatsächlich den Fernseher anzuschalten und zum Beispiel mir eine halbe Stunde Heute-Journal über die wichtigsten Meldungen des Tages anzuschauen. Und ich weiß irgendwie, dass da ein Team dahinter steckt, dass da ausgebildete, gute Leute dahinter stecken, die das geprüft haben, die sich damit auseinandersetzen und mich durch diesen Tag und durch diese Sendung führen. Mhm. Und da gehe ich gerne mit.
0: Und Helene hatte auch einen ganz eigenen, besonderen Bezug zum Heute-Journal. 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

0: Der Typ hier hat besonderen Legendenstatus bei Ego FM. Stevie Wonder, signed, sealed, delivered.
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0: How to Music heißt hier unsere aktuelle Themenwoche hier bei Ego FM. Und da habe ich es mir nicht nehmen lassen, auch mal bei Moderationskollege Markus Kafka nachzufragen. Der ist ja zum einen DJ. Mich würde aber interessieren, ob der selbst auch schon mal ein Instrument gespielt hat. Markus, wie sieht es bei dir eigentlich aus?
2: Ja, ich hatte Klavierunterricht 4 Jahre lang. Mit 12 habe ich angefangen, mit 16 aufgehört, weil man sich dann mit 16 plötzlich für andere Dinge interessiert. Girls, die dann eine große Rolle gespielt haben. Und entscheidend war auch, dass ich meinen Klavierlehrer damals gebeten habe, dass ich auch mal ein paar modernere Sachen spiele, nicht nur Mozart, Bach, Beethoven. Und ich bin dann irgendwann mit einem Depeche Mode Notenbuch angekommen und dann hat er gemeint, na, also das ist jetzt unter seiner Würde, das soll ich mir selber drauf schaffen. Und da habe ich dann auch schnell die Lust verloren, weil ich es komisch fand, dass der so intolerant war. Aha. Ich habe ja das andere, hätte ich ja weitergespielt, aber ich wollte halt mal so zur Abwechslung halt einfach Sachen, die mir privat gefallen, mein Geschmack sind. Aber da hatte der ja keinen Bock drauf und dann war es auch schnell vorbei. Aber wenn ich mich heute an ein Klavier setze, dann brauche ich natürlich so ein bisschen, bis ich reinkomme, aber ich kann immer noch Noten lesen.
0: Immerhin.
2: Und auswendig könnte ich jetzt nichts mehr spielen, aber ich weiß noch, wie man dieses Instrument bedient und wenn man mir eine Stunde Zeit gibt, dann habe ich mich da auch wieder reingefuchst. Und ich mag Klavier als Instrument immer noch wahnsinnig gerne, wenn es in Songs auftaucht. Ganz viele Songs, die ich liebe, sind auf dem Klavier geschrieben, haben Piano. Einfach ein wahnsinnig schön klingendes Instrument. Mhm. Ansonsten, wie so viele, die dann auch elektronische Musik auflegen, ist halt meine Produktionsweise eher instrumentenunabhängig. Das ist halt dann mit Software am Rechner.
0: Ja. Kollege Markus Kafka gibt es hier übrigens hier bei uns im Radio wieder zu hören, am kommenden Sonntag von 9 bis 11 in seiner Sendung Countdown 25. Und ihr könnt euch hier auch gerne mal mit einbringen. Habt ihr jemals in eurem Leben ein Instrument spielen gelernt? Welches war es und könnt ihr es noch? Gern per WhatsApp, Text oder Sprachnachricht. Jetzt zu mir ins Studio 089 360 550 und die 460. Schönen guten Morgen jetzt mit den Arctic Monkeys und When the Sun Goes down.

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1: When the sun goes down, die Arctic Monkeys hier bei Ego FM. Und einen der ikonischsten Songs der 90er hört ihr gleich bei mir. Jump around. Jump around. Einer der absoluten Party-Garanten. House of Pain mit Jump Around. Gleich hier in der Ego von Morning Show zum Aufstehen und zum Aufwachen. Und derweil ist es hier 8:45 mittlerweile. Kommt gut raus.
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1: Wonderful Night von Fatboy Slim. Es ist 9 Uhr mittlerweile. Ja, und Kundinnen und Kunden an den Zapfsäulen profitieren anscheinend zunehmend vom sogenannten Tankrabatt, den es jetzt seit ein paar Wochen gibt. Zu diesem Schluss kommt jetzt die Monopolkommission. Die strukturellen Probleme am Mineralölmarkt, die gäbe es aber weiterhin. Einzelheiten dazu und was sonst an diesem Vormittag gerade wichtig ist, kurz wird zusammengefasst aus unserer Nachrichtenredaktion.
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3: Ich bin Justin Hamm. Guten Morgen. Die Bundesregierung lässt die Bürgerinnen und Bürger weiter warten in den Fragen, wie große Sozial- und Steuerreformen aussehen und welche Entlastungen es gibt. In einem 6-stündigen Koalitionsausschuss haben Union und SPD einen Arbeitsprozess vereinbart, um voranzukommen. Konkretes gab es nicht. Die Opposition reagiert. Grünen-Politiker Banaschak sagte im ZDF:
4: Die Leute warten darauf, dass irgendeine Form von Entlastung bei ihnen ankommt. Vor einigen Wochen hatten die sich nach 48 Stunden in der Villa Borsig auf 2 Maßnahmen verständigt. Der Tankrabatt, der jetzt schon zu großen Teilen an die Mineralölkonzerne fließt und nicht an die Verbraucherinnen und Verbraucher. Und die Entlastungsprämie, die am Freitag von den eigenen Ministerpräsidenten im Bundesrat geschreddert wurde.
3: Der Koalition attestiert Banaschak eine eingeschränkte Handlungsfähigkeit. Cem Özdemir soll heute zum neuen Ministerpräsident von Baden-Württemberg gewählt werden und er schreibt damit Geschichte. Er wäre der erste Ministerpräsident mit türkischen Wurzeln. Özdemir selbst sieht sich als Mutmacher. Wer sich anstrengt und Unterstützung bekommt, habe in Deutschland viele Chancen, so der grünen Politiker. Hochdosierte Vitamininfusionen versprechen Wellness, Langlebigkeit und Leistungssteigerung. Das Bundesinstitut für Arzneimittel und Medizinprodukte warnt nun vor den sogenannten Drip-Spa-Infusionen. Es gebe keine wissenschaftlichen Nachweise, dass diese Spritzen die Versprechen halten. Die Produkte seien in Deutschland deshalb nicht als Arzneimittel zugelassen. Weniger Schokolade zum höheren Preis. Das Landgericht Bremen will heute entscheiden, ob die neuen Milka-Tafeln die Kunden täuschen. Denn viele wiegen inzwischen nur noch 90 statt 100 Gramm. An der Verpackung hatte sich kaum etwas geändert. Verbraucherschützer zogen vor Gericht. Der Hersteller wehrt sich und sagt, die neue Grammangabe stehe auf der Vorder- und Rückseite der Schokoladentafel.
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1: An den Alpen scheint heute am Mittwoch länger die Sonne. Ansonsten gibt es immer wieder Wolken, die Regen mit sich bringen, vor allem am Nachmittag. Das Ganze bei Höchstwerten heute zwischen gerade mal so 10 bis 17 Grad. Die weiteren Aussichten. Von morgen Donnerstag an, vom Feiertag bis ins Wochenende hinein, gibt es immer wieder einen Wechsel aus vielen Wolken, ein bisschen Sonne, aber auch Schauer und Gewitter sind mit dabei. Die Nachmittagswerte liegen meist zwischen 10 und 15 Grad.
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1: Einen schönen Mittwochvormittag zusammen. Starten wir rein in die letzte Stunde der Morgensendung für heute. Mit der Hohepriesterin des Pop, wie ich sie mal sehr gern nenne. Jetzt vor ein paar Tagen hat sie erst eine neue Charity-Single veröffentlicht, deren Erlöse direkt in die Aufforstung britischer Wälder fließen werden. Das heißt, eine Frau, die mit ihrer Stimme sogar Welten bewegt. Hier ist die wunderbare Florence Welch mit ihrer Band Florence in the Machine und Spectrum. Kurz nach 9 mittlerweile.

0: Alright.
1: Halleluja, Ben Lee Onkel Soul hier bei Ego FM. Und hier geht's weiter mit einem ganz neuen Sound von einem Harry Rodriguez. Der ein oder andere kennt ihn vielleicht unter seinem Künstlernamen Bauer. Jetzt im Mai ist er gerade als Kurator für ein großes elektronisches Musikfestival in London bestätigt worden. Und diesen Monat nutzte unter anderem auch seine Plattform für ein Projekt, das jungen Produzenten hilft, ihre mentale Gesundheit im sehr, sehr oft stressigen DJ-Alltag zu schützen. Passend zur Botschaft seines Songs Better. Ganz neu bei uns aus London. Hier ist Bauer.

0: Schönen Mittwochvormittag. Hier ist Ego FM, gleich mit einem absoluten Legendentitel. Und absoluten Musiklegenden. Nach ihrem grandiosen Comeback im letzten Jahr nutzen Blur jetzt gerade den Monat für eine kreative Pause, während Damien Albarn bereits wieder an neuen Gorilla-Skizzen arbeitet, angeblich. Wir hören sie gleich mit Coffee and TV. 8:45 ist es.
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0: Das ist die GoFM Morning Show am Mittwoch.
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0: So, hört euch mal ganz kurz diesen Ausschnitt hier an. Da hören wir eine Aufnahme aus dem Münchner Zirkus Krone. Der ist in diesem Fall ausverkauft. Und es spielen, wie man unschwer erkennen kann, The Rolling Stones. Wer würde da nicht gern mit dabei sein? Neben der Bühne ist auf jeden Fall einer, der ist meistens bei solchen Großveranstaltungen mit am Start, nämlich Gerhard Waitz. Er ist Produzent, er ist Veranstaltungstechniker und er stattet quasi die Stars nicht nur mit Licht- und Bühnenelementen aus, er stellt auch ihre Instrumente. Wirklich jede Gitarre auf der Bühne, der Bass, das Schlagzeug, alles gehört ihm. Sogenannter Backline-Service nennt man das Ganze, also eine Art Rundum-Sorglos-Paket für internationale Stars auf Tour. Und dank seiner Arbeit kennt Gerhard Waitz natürlich auch die Konzertbranche vielleicht besser als jeder andere. Wir durften mit ihm mal ein kleines bisschen über diesen Alltag sprechen und haben ihn mal gefragt, wer denn seiner Meinung nach bisher so der netteste Musiker oder die netteste Musikerin für ihn waren.
3: Meistens sind die am freundlichsten, die am meisten können. Ich bin zum Beispiel befreundet mit dem Gitarristen Phil Palmer. Der hat mich angerufen, als er in München war, ob ich in 4 Jahreszeiten komme zum Kaffee trinken. Bin ich dahin und dann kam ein Herr zu mir und sagt, Hi, I'm Eric. Das war dann Eric Clapton. Der hat sich ganz normal vorgestellt, wie ein normaler Mensch. Bei vielen von diesen, aus dieser Range, ist es normal. Also es gibt natürlich exzentrische Menschen, wie Prince zum Beispiel. Mit dem habe ich auch eine Show nachts um 2 gemacht und habe die dann ausgestattet. Und das war dann ganz komisch, weil er hatte 2 Bodyguards rumstehen und die haben niemanden an ihn dran gelassen. Die haben mir seine Gitarre in die Hand gedrückt und dann stellt sich einer neben mich und sagt, If something happens to this guitar, you're a dead man.
0: Jetzt hast du ja einen riesen Fundus, das haben wir gerade schon gehört. Du besitzt weit mehr als über 1000 Instrumente, an die 200 Gitarren habe ich gesehen, 150 Schlagzeuge. Kannst quasi ein ganzes Orchester mit Instrumenten ausstatten. Ist denn schon mal eins dieser Instrumente unschönerweise kaputt gegangen oder hat jemand schon mal eine Gitarre während eines Konzertes komplett zerstört?
3: Ja. Also mehrere, unter anderem eben eine richtig gute Stratocaster, die ich damals hatte. Das war in einer Theaterfabrik, das war die Band George Clinton. Und ich stand also am Monitorplatz auf der Bühne und sehe, wie bei der Zugabe der Gitarrist mit meiner Stratocaster plötzlich auf den Boden einhackt und das Ding irgendwie gegen die Verstärker drischt. Und übrig war quasi außer irgendwelchen Spreiseln, der Hals war gebrochen. Alles, es war komplett zerstört, das Teil.
0: Eric Clapton, Rod Stewart, die Rolling Stones. Wenn internationale Rockstars in Deutschland auftreten, dann ist er einer, der ganz oft neben der Bühne oder hinter dem Mischpult steht. Gerhard Waitz, er hat einiges zu erzählen und falls es euch interessiert, das ganze Gespräch gibt es wie immer auch zum Nachhören bei unserem Netz, wenn ihr euch reinklickt. egofm.de.
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0: Durch diesen Mittwochvormittag mit ganz neuer Musik von der Band Tempo City. Hier sind sie mit Self-Aware.

0: Auf Monsters and Men, Little Talks und ein paar Little Talks hat auch Kollegin Gloria wieder geführt.
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0: Das Debütalbum, das ist ja meist so der große Meilenstein einer Künstlerin oder eines Künstlers, also sozusagen das Hallo, hier bin ich, ja. Und dieser Mann hier, der hat 2024 mit seiner Platte ein absolutes Meisterwerk auch gleich mal gezeigt, wo er persönlich hin will, nämlich natürlich nach ganz oben. Die Rede ist von Masterpiece. Es sind dann weitere Songs gefolgt, eine Show beim Glastonbury, er war auch Support von Franz Ferdinand. Und spätestens jetzt können wir ihn eigentlich nicht mehr als Geheimtipp gelten lassen. In der aktuellen Folge von Ego FM Backstage spricht Kollegin Gloria mit ihm mal über sein Aufwachsen und unter anderem auch darüber, dass er eigentlich ganz andere Pläne gehabt hat.
2: I was working with this guy called Chris at the time and he was like a producer that lived like a couple roads down from me and it was COVID, so I had to go through his garden to go and work with him. And he's just like, bro, like, what do you want to do with this music thing? Like, you're so talented and like, you should definitely give it a proper go. And it's just like, bro, I literally don't know. Like, we're just gonna vibe and just see what shakes. Like, and yeah, it was just, I was just holding in the sound and finding my voice. And, you know, so yeah, I think obviously the money at first, I'll be honest, was like the first thing, like, oh, I can make go of this. And then like the passion came, I think, when I saw how good I was at it. And I was like, oh, I really need to take this seriously.
0: Wie das Leben manchmal halt so spielt. Die ganze Folge Ego FM Backstage mit Masterpiece findet ihr zum Nachhören auf egofm.de und auch als Videopodcast ab heute bei Spotify Podcasts. Und hören tun wir ihn jetzt mit seiner aktuellen Single Good Times. Masterpiece bei Ego FM.

0: Naughty by Nature, Hip-Hop Hooray hier in der Ego für Morning Show. Und das soll es von heute hier mit mir gewesen sein. Heute Abend hören wir uns wieder 20 Uhr zu einer neuen Ausgabe des Ego für Talk Radios. Mein Gast heute Abend, die Journalistin und Moderatorin Helene Rainer. Ich habe hier noch ein bisschen Musik, die alles ändert für euch. Und da ist Husia gleich mit am Start. Euch einen schönen Vormittag und bis heute Abend. Macht's es gut.
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1: Ich bin Justin Hamm. Seit 2022 gibt es die elektronische Krankschreibung und seit 2022 sind die Fehltage der Beschäftigten gestiegen. Aber das hat nur bedingt miteinander zu tun, sagt das Deutsche Institut für Wirtschaftsforschung. Die Forscher halten zwei andere Gründe für bedeutsamer. Zum einen hätten Atemwegserkrankungen zugenommen, zum anderen bleibe ein Teil der Beschäftigten bei ansteckenden Krankheiten eher zu Hause als früher. 2024 hatten Beschäftigte im Schnitt knapp 15 Fehltage. Der Einsatz von K.O.-Tropfen soll in Zukunft härter bestraft werden. Mit dem Gesetzentwurf von Justizministerin Hubig befasst sich heute das Bundeskabinett. Wer sie bei einem Überfall oder einer sexuellen Tat einsetzt, soll künftig mindestens 5 Jahre ins Gefängnis kommen. Bisher lag die Mindeststrafe bei 3 Jahren. Das Treffen wird mit Spannung erwartet. US-Präsident Trump reist nach China. Bei seinen Gesprächen mit Staatschef Xi soll es unter anderem um den Iran-Krieg gehen. Zuvor spielte Trump die Spannungen mit China herunter. Dabei gibt es einen großen Konfliktpunkt. China unterstützt den Iran wirtschaftlich und ist mit Abstand der wichtigste Abnehmer iranischen Öls. Gibt es bei der deutschen Fußballnationalmannschaft vielleicht ein großes Comeback? Wie der Kicker berichtet, wird DFB-intern intensiv über eine WM-Nominierung von Torhüter Manuel Neuer diskutiert. Ob der überhaupt möchte, ist aber unklar. Der Bayern-Kapitän hatte zuletzt oft betont, bei der WM nicht dabei zu sein. Aktuell plant Bundestrainer Julian Nagelsmann mit Oliver Baumann als Nummer 1.
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2: An den Alpen scheint heute am Mittwoch länger die Sonne. Ansonsten gibt's immer wieder Wolken, die Regen mit sich bringen, vor allem am Nachmittag. Das Ganze bei Höchstwerten heute zwischen gerade mal so 10 bis 17 Grad. Die weiteren Aussichten. Von morgen Donnerstag an, vom Feiertag bis ins Wochenende hinein, gibt's immer wieder einen Wechsel aus vielen Wolken, ein bisschen Sonne, aber auch Schauer und Gewitter sind mit dabei. Die Nachmittagswerte liegen meist zwischen 10 und 15 Grad.
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1: Ich bin Justin Hamm. Die Rettungsschwimmer der DLRG haben letztes Jahr über 1150 Menschen das Leben gerettet. Mehr als 51.000 Ehrenamtliche haben an Stränden, Flüssen und Schwimmbädern aufgepasst, so die Jahresbilanz. Besonders erfreulich, zum ersten Mal überhaupt haben über 10.000 Kinder das Junior-Retterabzeichen gemacht, so viele wie noch nie. Zum Start der Badesaison warnt die DLRG, das Wasser ist noch kalt, daran muss sich der Körper langsam gewöhnen. Seit der Einführung der E-Krankschreibung fehlen Beschäftigte in Deutschland häufiger im Job. Oft heißt es, die digitale Krankmeldung sei schuld daran. Eine Studie des Deutschen Instituts für Wirtschaftsforschung kommt jetzt aber zu einem anderen Ergebnis, Soita Sovali berichtet.
2: Die Forscher sagen aber, das liegt nicht vor allem an der E-Krankschreibung, sondern an mehr Atemwegserkrankungen und daran, dass viele seit Corona vorsichtiger geworden sind. Wer ansteckend ist, bleibt heute eher zu Hause. Deshalb schlägt das Institut jetzt auch eine Teilkrankschreibung vor, damit Menschen mit leichten Symptomen begrenzt weiterarbeiten können.
1: Die 1.000 Euro Einmalzahlung durch die Arbeitgeber als Entlastung ist gescheitert und wird nicht weiter verfolgt. Das hat die Union nun offiziell mitgeteilt. Ob es eine neue Idee für eine Entlastung der Bürgerinnen und Bürger gibt, bleibt offen. Union und SPD hatten nach einem 6-stündigen Spitzentreffen nur mitgeteilt, weiter an Steuer- und Sozialreformen zu arbeiten. Der heutige Mittwoch vor Christi Himmelfahrt war letztes Jahr der staureichste Tag. Auch heute erwartet der ADAC wieder sehr viele Reisende, Urlauber, die sich am Nachmittag mit dem Berufsverkehr mischen. Es könnte aber etwas entspannter werden als letztes Jahr, erstens wegen der hohen Spritpreise und auch die Wetterprognose könnte so manchen Ausflug verhindern.
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3: Der Frühling, der zeigt sich mal sonnig, mal stürmisch. Langweilig wird's auf jeden Fall nicht. Heute darf sich der Südosten entlang der Alpen über viel Sonne freuen. Im Rest des Landes ziehen Wolkenschauer und immer wieder Gewitter durch bei 11 bis 17 Grad. Da bleibt's eher frisch, aber auch angenehm. Am Donnerstag, also morgen, geht's ähnlich weiter. Am Vatertag ein Wechsel aus Sonnenschauern und Gewittern. Nur an der Nordsee gibt's auch längere trockene Phasen, dazu 10 bis 16 Grad. Und noch schnell der Freitag obendrauf. Da zeigt sich der Nordosten freundlicher. Sonst bleibt es wechselhaft mit Schauern und einzelnen Gewittern auch so um 11 bis 17 Grad.
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2: Tag auch, willkommen zum Ego FM Soundcheck.
3: Wer von euch kennt den Pur Party Hitmix?
2: Das wär's jetzt, oder? Aber komm, wir halten uns ans Skript. Und ich mache weiter mit 3 neuen Tracks von 3 relativ unbekannten Artists, also nicht Pur. Ich hoffe, ihr seid ready für Tommy Barlow. Der Dudelsack-Fan aus London kreiert aus Field Recordings, Samples, Streichern und Gitarren ganz famos cineastische Tracks. Highlight ist aber dabei seine einzigartige und unglaublich tolle Stimme. Tommy Barlow mit Earth Killer.

Ein ganz charmantes Duo aus Seattle habe ich als nächstes. Lingo Ann und Bryce sind dort nicht nur ein Ehepaar, sondern auch ein musikalisches Duo. Ihre Texte sind sowohl in Englisch als auch in Mandarin gehalten und klingen wie psychedelische Kinderlieder für Erwachsene. Der Song ist schnell und mit viel Spaß entstanden, weil er so eine positiv beschwingte Stimmung hat, wollten wir in den Strophen einfach all die Dinge aufzählen, die uns glücklich machen, statt eine klassische Geschichte zu erzählen, erzählt uns Anne zu dem Song. Das ist also wie so eine Mag-Ich-Section in einem Freundebuch. Nett, oder? Chinese American Bear mit Turn Up.

Ihr seid frisch oder nicht mehr ganz so frisch verliebt und sucht nach einem Kosenamen für eure bessere Hälfte? Sucht nicht weiter. Ich hab was, Kesses. Mein hässliches Clementinchen. Ist doch niedlich. Und mit einem Augenzwinkern durch die Wohnung gebrüllt, auch gar nicht fies. Zugegeben, diese Band aus Wien hier hat mich draufgebracht. My Ugly Clementine mit

0: Das war der EGOFM Soundcheck für heute mit mir, Julian. Noch mehr neue Musik gibt's bei uns auf der Homepage, natürlich im laufenden Programm oder in der EGOFM Soundcheck Playlist auf Spotify. Wir hören uns, schöne Tage und
1: ich komm wieder, keine Frage!

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0: Mensch, das ist unser Lied, Egos. Milliarden, wenn ich an dich denke. Ja, nein, vielleicht. Egal. Ich habe heute den Spruch gehört, sind wir mit unserer Wokeness schon so weit, dass sich selbst der Frühling als Herbst identifizieren darf? Ich habe sehr gelacht. Wie herbstlich es die kommenden Tage wird, erfahrt ihr gleich nach den News mit meinem Kollegen Justin.
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2: Ich bin Justin Hamm. Die Bundesregierung will für den Einsatz von K.O.-Tropfen höhere Strafen. Wer die gefährlichen Mittel für eine Vergewaltigung oder einen Raub einsetzt, soll laut einem Entwurf, der nun beschlossen wurde, künftig mit mindestens 5 Jahren Gefängnis rechnen. Dazu sollen K.O.-Tropfen rechtlich so eingestuft werden wie eine Waffe oder ein gefährliches Werkzeug. Jedes Jahr kommt es in Deutschland zu Badeunfällen. Viele enden tödlich. Aber viel häufiger können in Not geratene Menschen gerettet werden. Von der DLRG. Insgesamt kamen die tausenden Ehrenamtlichen im vergangenen Jahr 1150 Menschen zur Hilfe, so die Bilanz. Die DLRG-Präsidentin Vogt freut sich vor allem über eine Entwicklung.
3: Wir haben über 10.000 Kinder, die im letzten Jahr das Junior-Retter-Abzeichen gemacht haben. Das sind tatsächlich so viele wie noch nie. Insgesamt engagieren sich also Tausende von Jugendlichen schon sehr früh im Wasserrettungsdienst und das gibt uns natürlich viel Zuversicht.
2: Die DLRG warnt, vor dem aktuell noch sehr kalten Wasser, wer baden geht, soll sich langsam rantasten. Sie sehen fast identisch aus, aber es ist weniger drin. Die neuen Milka-Schokoladentafeln mit 90 Gramm verstoßen gegen das Wettbewerbsrecht. Das hat das Landgericht Bremen entschieden. Laut den Richtern darf Mondelez die Packung mit 90 Gramm nicht in Verkehr bringen, wenn in den 4 Monaten zuvor die Packung mit 100 Gramm im Angebot war. Das Urteil ist noch nicht rechtskräftig. Die deutschen Fußballer würden im Falle eines Triumphes bei der WM eine Rekordprämie erhalten. Der DFB will diesmal aber keine konkreten Zahlen nennen. Geschäftsführer Rettich sagte nur so viel: Beim Weltmeistertitel gäbe es mehr als bei der letzten WM in Katar. Da waren 400.000 Euro pro Spieler vorgesehen. Die FIFA zahlt dem Weltmeister dieses Jahr umgerechnet rund 43 Millionen Euro.
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0: Jetzt habe ich das verstanden, wie man Geld verdient. So, heute bekommt der Südosten entlang der Alpen reichlich Sonne ab. Fast wie ein kleiner Kurzurlaub. Sonst dominieren viele Wolken. Dazu ziehen immer wieder Schauer und auch Gewitter durchs Land. Die Temperaturen liegen zwischen 11 und 17 Grad. Morgen am Donnerstag bleibt das Wetter in Bewegung. Schauer und Gewitter wechseln sich ab. Nur an der Nordsee zeigt sich zwischendurch auch mal die Sonne. In den Alpen fallen oberhalb von 1500 Metern sogar ein paar Schneeflocken. Dazu 10 bis 16 Grad. Und der Freitag, der bleibt wechselhaft. Im Nordosten gibt es sonnige Abschnitte, sonst viele Wolken sowie Schauer und einzelne Graupelgewitter. Ja, an den Temperaturen ändert sich auch nicht viel, ne? 11 bis 17 Grad.
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0: Aber das hier, das kam wieder nicht in den Nachrichten. Was ist da los? Männer werden immer später Vater. Anfang der 90er waren sie beim ersten Baby so im Schnitt um die 31 Jahre alt, jetzt fast 35. Was ist los, Ego-Männer? Kein Bock auf Vatertag, um mit dem Bollerwagen voll Bier durch den Wald zu ziehen? Morgen ist übrigens deswegen frei. Also Feiertag, danke. Ach ja, und wegen der Katholiken. Auch an denen danke. Die Young Fathers für euch mit Only God Knows. Ah, checkt ihr? Väter, Gott, Feiertag. Manchmal bin ich einfach genial, das wissen echt nur die wenigsten zu schätzen.

0: schon beim Tatort und bei den Pfefferkörnern mitgespielt. Was ein Multitalent, der Moritz Jahn, hier aber als Musiker und mit dem Titel Rascals. Erinnert mich von der Stimme her immer so ein bisschen an den isländischen Sänger Ásgeirs, aber das wird jetzt zu nerdig. Ich brauche ein bisschen Action.
1: Ich möchte, dass mir jemand sagt, dass es ihnen leid tut, dass sie meine Familie getötet haben.
0: Oha, der Arnie. Wer hat's gesehen? Vendetta? Alles, was ihm blieb, war Rache. Drama mit Arnold Schwarzenegger aus dem Jahre 2017 und seitdem gibt's noch viel mehr Blutrache auf der Leinwand. Und jetzt auch hier im Ego FM-Programm dank der Temples. Vendetta, ihr neuer Titel. Live auch ab Oktober in Deutschland, München, Berlin, Köln. Das wird groß.

0: Lighten up von den Parcels. Die einen, die packen 6 Minuten Stille auf eine Platte, die anderen machen einen auf Vivaldi und 4 Jahreszeiten und wiederum andere nehmen einfach ein Roadtrip-Hörspiel auf. Es gibt gleich für euch eins der weirdesten Stücke der Musikgeschichte ever. Nach Lord und den Viagra Boys. 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

0: Ja, was war das denn? Das war Lord und das hier ist ein etwas anderes, seltsames Stück Sound. In unserer How-to-Music-Woche bei Ego FM kann man sich auch mal die weirdesten Tracks anschauen.
1: 2016 veröffentlicht Frank Ocean überraschend sein zweites Studioalbum. Für viele war das ein kleines Wunder. Sein Debütalbum Channel Orange erscheint 2012 und dann 4 Jahre lang nichts. Kein Album, keine Singles, nur gelegentlich kryptische Posts. Blond ist ein Konzeptalbum. 17 Tracks, die uns ein sehr persönliches Bild auf Franks Teenagerjahre geben. Beziehungen, Freundschaften, Drogen, Herzschmerz. Keine klassische Geschichte von Anfang bis Ende, sondern eher wie eine Fahrt im Auto mit Frank, der in den Rückspiegel schaut und erzählt. Und wie bei jedem guten Konzeptalbum steckt der Teufel im Detail. Wenn man sich in der Reddit-Community umschaut, gibt es eine Theorie. Blond sei in 4 Kapitel unterteilt, die den 4 Jahreszeiten folgen. Was die Jahreszeiten unterteilt, sind die sogenannten Skits. Ein Skit ist ein kurzes Zusammenspiel auf dem Album, oft unter 1 Minute lang. Auf Blond gibt es 4 solcher Skits und sie alle teilen ein gemeinsames Merkmal. Im Hintergrund läuft jedes Mal dieselbe Musik, die sich wie ein roter Faden durch das Album zieht. Diese Musik macht etwas mit einem. Ein extremes Gefühl von Nostalgie, ohne zu wissen, warum. Der erste dieser Skits ist Be Yourself.
2: Many college students have gone to college and gotten hooked on drugs, marijuana and alcohol. Listen. Stop trying to be somebody else.
1: Man hört eine Sprachnachricht einer Frau. Viele dachten, es sei die Mutter von Frank, aber die Stimme gehört Rosie Watson. Es geht darum, du selbst zu sein. Nimm keine Drogen, rauch kein Marihuana, trink keinen Alkohol. Nur um irgendwo reinzupassen. Dahinter steckt ein Phänomen, das jeder kennt. Der Druck, eine Rolle zu spielen, die nicht die eigene ist. Rosie sagt, das entwerte die eigene Persönlichkeit, das mache einen träge, antriebslos und leer. Und dann sagt sie etwas Bemerkenswertes. Wenn du anders bist, ist das vollkommen in Ordnung, solange du dir selbst treu bleibst.
2: Don't try to be someone else. Be yourself and know that that's good enough.
1: Was diesen Skit aber wirklich besonders macht, ist nicht nur, was gesagt wird, sondern was direkt danach passiert. Der nächste Track heißt Solo und Frank ist sofort wieder high. Ob das bewusste Ironie ist oder einfach ein ehrlicher Moment eines jungen Mannes, der noch nicht die Person sein kann, die Rosie sich für ihn wünscht. Das lässt Frank offen. Vielleicht ist es beides.
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0: So deep und so mystisch. Wollen wir es uns geben, dieses seltsame Ding, Be Yourself? Ah nee, kommt, mir ist dieser Mittwoch eh schon wild genug. Frank Ocean gibt's trotzdem, aber mit Forrest Gump. 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

Nach über 45 Jahren noch immer auf den Festivalbühnen zu sehen. New Model Army hier mit dem legendären 51st State. Der Titel, der war übrigens die Antwort auf folgende Geschichte. Also die USA hat den Briten, also New Model Army, kein Arbeitsvisum gegeben. Damals in den 80ern. Die Begründung? Mangelndes künstlerisches Potenzial. Also kurz gesagt, die Amis haben behauptet, die Band hat keinen Musikgeschmack und ist mies. So, und Sänger Justin Sullivan hat sich dann mit dem Song revanchiert. 51st State, der die USA als moderne Kolonialmacht kritisiert und Großbritannien als deren 51. Bundesstaat bezeichnet. Und nu? Nu gehen wir Sonnenblumen vermöbeln. Punching the Flowers, neuer Titel von Death Cab for Cutie aus einem Album, das ist noch gar nicht veröffentlicht. Das braucht noch 3 Wochen, wird Anti heißen und da kehren die Jungs aus Washington zu ihren Wurzeln zurück, heißt das aber. Hört selbst. Punching the Flowers von Death Cab for Cutie für euch.

Golden Rope von Bulgarian Car Trader. Leute, wenn ich das hier meinem Chef durchgeboxt habe, dass wir hier bei Ego FM im Sommer einen kleinen aufblasbaren Pool ins Studio stellen dürfen, dann läuft der hier in Dauerschleife. Gleich für euch. Bilderbuch.

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0: Die Nordlichter angezündet. Northern Lights hier von Kate Boy. Übrigens, wer es noch nicht mitbekommen hat, die Entscheidung ist jetzt offiziell. Ab diesem Jahr sind die Champagnerduschen auf dem Oktoberfest verboten. Manch geldige Menschen haben ja wirklich so eine 15-Liter-Bottle für 5.500 € gekauft und den Schaumwein mit einer Fontäne durchs Festzelt gespritzt. Die High Society muss ab jetzt anders zeigen, wie viel Kohle sie hat. Seid nicht traurig. Bier ist eh viel besser für die Haare.
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2: Ich bin Justin Hamm. Cem Özdemir ist neuer Ministerpräsident von Baden-Württemberg. Im Landtag in Stuttgart wurde der Grünen-Politiker von den Abgeordneten zum Regierungschef gewählt. Seine Partei wurde bei der Landtagswahl ganz knapp vor der CDU stärkste Kraft. Erst vorgestern hatten beide Parteien den Koalitionsvertrag unterzeichnet. Unter anderem will Baden-Württemberg bis 2040 klimaneutral sein, 5 Jahre früher als der Bund. Neue Heizungen dürfen weiter mit Gas und Öl laufen, aber ab 2029 ist ein Bio-Anteil Pflicht. So sieht das überarbeitete Heizungsgesetz aus, das die Bundesregierung nun beschlossen hat. Im alten Gesetz der Ampelkoalition gab es die Regelung, dass ab 2045 Heizkessel nicht mehr mit fossilen Brennstoffen betrieben werden dürfen. Diese entfällt nun. Umweltverbände und die Grünen warnen vor Rückschritten beim Klimaschutz. Internationale Bahnreisen sollen einfacher werden, das hat die EU-Kommission angekündigt. Und so soll das aussehen. Kunden sollen Tickets für zusammenhängende Verbindungen mehrerer Verkehrsunternehmen kaufen können. Bisher ist das meistens Stückwerk und viel Organisationsaufwand. Außerdem sind Reisende so besser vor Verspätungen und Zugausfällen geschützt. Auch mit 40 Jahren soll noch nicht Schluss mit Fußball sein. Manuel Neuer steht vor einer Vertragsverlängerung beim FC Bayern. Wie Sky berichtet, haben sich die beiden Parteien geeinigt. Unterschrieben werden soll der neue Vertrag des Torwarts, der demnach bis nächstes Jahr im Sommer geht, noch in dieser Woche.
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0: Wer trocken bleibt, hat heute schon fast gewonnen. Also heute sonnt sich der Südosten entlang der Alpen, während sich der Rest des Landes lieber hinter Wolken versteckt. Dazu ziehen immer wieder Schauer und Gewitter durchs Land. Bei 11 bis 17 Grad bleibt's angenehm frisch. Morgen am Donnerstag geht das Wetter auf Wanderschaft. Sonne, Schauer und Gewitter wechseln sich munter ab. Nur an der Nordsee gibt es längere trockene Pausen. In den Alpen rieseln oberhalb von 1500 Metern sogar ein paar Schneeflocken. Dazu 10 bis 16 Grad.
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0: Egos, pst. Ich habe da was für euch vorbereitet.

Habe ich lang für geübt. Spaß, das war ich nicht. Aber in unserer How-to-Music-Woche kann man ja mal näher eintauchen in eins der schönsten Instrumente ever. Und wir besuchen eine Geigenbauerin. Bis dahin etwas weniger Violine, mehr Beats. Fit, but you know it. The Streets.

0: Tonkat Frankie headed for the Reaper auf dem Weg zum Sensenmann. Das ist sehr passend, weil, passt auf, ich habe eben gelesen, dass Katzen oft in einer Brotposition liegen, wenn sie sich sicher fühlen und zeigen wollen, ich habe nichts vor, ich habe nicht gerade Lust zu flüchten, also Pfötchen schön unter den Körper geklappt. Eben wie so ein schöner Leibbrot. So, und ich bin jetzt in einem Alter, in dem man seine Sitzposition genau planen und überdenken sollte. Ich zum Beispiel sitze auch sehr gerne auf meinen Unterschenkeln, schön eingeklappte Beine, mit dem vollen Körpergewicht drauf, gern stundenlang. So, und eben hat es an der Tür geklingelt, ich springe hoch. Nein, ich will hochspringen, aber keine Chance. Eine Welle erst der Taubheit, dann des Schmerzes überrollte mich und ich fiel vornüber, Gott sei Dank, auf die Studio-Couch. Werde ich alt? Unfähig zu fliehen, falls der Chef mit extra Aufgaben kommt? Womöglich. Lasst mich einfach zurück und einsam sterben. Die Natur, die will es nicht anders.
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0: Zack Riders mit Way Back Home. Wie süß könnt ihr denn bitte sein? Ich habe gerade ein Bild bekommen von der Steffi und ihrer Katze und sie schreibt darunter: Hallo Elise, du erzählst gerade das mit den gefalteten Beinen und den Katzenbrot und was macht meine Katze? Zack, Pfoten unter den Körper falten. Falten mit PF. So, das habe ich so gesagt. Die hat natürlich Falten geschrieben. Liebe Grüße aus München von Steffi und ihrer Katze Sky. Mal schauen, ob sie auch von überkippt, wenn sie aufsteht. Ich wette, Sky wird das eleganter machen als ich. So, Egos, machen wir was ganz anderes. Ich habe mir ein neues Instrument besorgt. Ich übe jetzt Dudelsack, weil mir Geige zu schwer ist. Was dahinter steckt, erfahrt ihr noch in dieser Stunde. Vorher regen wir uns gemeinsam mit unseren Ego-Bands über die scheißhohen Ticketpreise auf. Alles nach Lola Marsh und Vampire Weekend.
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Israel, das sind Lil Lamarsch mit Echoes. Egos, wie viel? 50, 100 oder sogar 200 Euro? Wie viel Geld gebt ihr für, ich sage jetzt, ein einzelnes Konzertticket aus? Ich sage euch, wie viel ein Konzertticket für Anne Mai Kantereit kostet. Fast 2000 Euro. Und auch Bandmitglied Christopher Annen konnte es kaum fassen, als er dieses Angebot auf einer Online-Plattform gesehen hat. Aber solche Preise sind ja auch nichts Neues, ne? Auf inoffiziellen Seiten liegen die Preise im Schnitt so beim Doppelten, manchmal auch Dreifachen des Originalpreises. Gegen dieses Geschäft wollen Musiker jetzt vorgehen und haben mit den Verbänden Pro Musik und dem Bundesverband der Konzert- und Veranstaltungswirtschaft einen offenen Brief verfasst mit der Forderung für klare Regeln beim Ticketverkauf und einem Preisdeckel. Unterzeichnet haben unter anderem Ego-Bands wie Deichkind, Anne Mai Kantereit, Von wegen Lisbeth und KIZ. Die hören wir jetzt mit dem Titel Geld, weil es einfach Sinn macht. 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Da könnt ihr euch nämlich für Megakonzerte und die EgoFM-Gästelisten anmelden, ohne dass euch jemand übers Ohr haut.

0: Habt ihr diesen wunderschönen Violinenklängen gelauscht? Das war Rather Be von Clean Bandit featuring Des Glynn. Ich liebe das, wenn man so klassische Instrumente im Song hört. Und ich liebe Menschen, die spielen können und viel lieber auch an die Menschen, die bauen. In unserer How-to-Music-Woche will ich euch Katharina Starzer vorstellen. Sie ist Geigenbauerin und verrät uns mal, warum jemand für ein Stück hohles Stück Holz 16 Millionen Dollar ausgibt, nur weil Stradivari draufsteht.
1: Das kann man nicht sagen. Auf keinen Fall. Es ist eine Persönlichkeit, ein Instrument. Also auf keinen Fall ein Stück hohles Holz. Natürlich ist es das, was jemand auch daraus macht. Erstens ist es ein Objekt, also ein Kunstobjekt, unabhängig vom Musiker. Darüber hinaus dann das Werkzeug eines Musikers, mit dem er die beste und tollste Musik kreiert, die wir hören. Also deine Frage zielt darauf ab, wie man zu dem Preis kommt.
2: Ja.
1: Ja. Also es ist einmal natürlich auch eine sehr gute Holzauswahl, die man trifft. Und dann ist es die Arbeitszeit. Also es sind sicherlich 2,5 Stunden Arbeit drin, wenn nicht mehr. Also wenn das Instrument schon fertig ist und ich dann diese ganze Klangeinstellung mache, teste ich auch noch ganz viel. Also es ist auch relativ viel Arbeit im Nachgang nochmal. Und es ist natürlich ganz viel die Erfahrung. Die ganze Zeit, die man mitbringt und das ganze Wissen steckt natürlich auch da drin.
0: Okay, ich finde die Stradivari-Preise trotzdem total übertrieben. Aber was ist es denn nun, Kunst oder Handwerk, wenn man Geigenbauerin ist?
1: Wir liegen tatsächlich dazwischen als Geigenbauer. Wir sind handwerklich ausgebildet, es ist ein Handwerksberuf. Wir sind Geselle und dann macht man Meisterprüfung, wenn man das möchte. Also es gibt einen Meister, bei dem ich gearbeitet habe, der sagt tatsächlich, er ist Künstler. Also er baut nur neue Instrumente und für ihn ist das ganz wichtig. Er sagt, ich bin zwar Handwerk im ersten Teil, aber jetzt bin ich Künstler. Ich würde sagen, wir sind dazwischen einfach. Also ich bin auch Handwerker, aber auch der künstlerische Aspekt ist auf alle Fälle da, weil man ganz viel kreiert. Jeder bringt seine Persönlichkeit mit in das Instrument.
0: Ob eine echte Starzer jetzt auch hier drin steckt, das weiß ich nicht, aber wir geigen einfach weiter. Bittersweet Symphony, The Verve.

0: viel Liebe heute hier von Cosmo Jarvis, Love This. Leute, man muss Menschen einfach mehr Instrumente schenken, auch wenn sie es eigentlich nicht wollen, so wie ich beim Herrn Kollmann, dem habe ich auch ungefragt, ein Didgeridoo und eine Mundharmonika geschenkt. Leider ist aus ihm kein Musiker geworden, im Gegensatz zu Zack. Der hat mit 18 eine Gitarre zu Weihnachten geschenkt bekommen und das ist draus geworden. Zack gleich für euch mit dem neuen Shadows.
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0: Ein legendäres gutes Ding hier von Della Soul. I know. Leute, passt auf eure Organe auf. Laut einer japanischen Langzeitstudie, die mit fast 500 Hundertjährigen durchgeführt wurde, wurde jetzt auch das Rätsel für gesundes Altern geknackt. Also wer kein Alzheimer bekommen will, der soll auf Herz, Niere und Gehirn achten. Easy. Leber steht da gar nicht.
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2: Ich bin Helen Martin. Baden-Württemberg hat einen neuen Ministerpräsidenten. Cem Özdemir wurde von den Abgeordneten im Landtag gewählt.
3: Herr Abgeordneter Özdemir, nehmen Sie die Wahl zum Ministerpräsidenten des Landes Baden-Württembergs an?
4: Ja, Herr Präsident, und ich danke für das Vertrauen. Herzlichen Dank.
2: Der Grünen-Politiker hatte die Landtagswahl mit seiner Partei knapp vor der CDU gewonnen. Özdemir ist der erste Ministerpräsident in Deutschland mit türkischen Wurzeln. Es war das umstrittenste Projekt der Ampelkoalition. Nun soll das Heizungsgesetz überarbeitet werden. Das Kabinett hat die Änderungen nun auf den Weg gebracht. Der entscheidende Punkt: der Einbau neuer Gas- und Ölheizungen soll weiter ermöglicht werden. Um Mieter vor Preisexplosionen zu schützen, sagt Bauministerin Huberts,
5: wenn jetzt ein Vermieter eine Gas- oder Ölheizung einbaut, dann werden die Kosten zukünftig dann auch geteilt von dem biogenen Anteil, aber auch bei den CO2-Kosten und den Netzentgelten.
2: Das Gesetz muss nur noch durch den Bundestag. Die Rettungsschwimmer der DLRG haben letztes Jahr über 1.150 Menschen das Leben gerettet. Mehr als 51.000 Ehrenamtliche haben an Stränden, Flüssen und Schwimmbädern aufgepasst. So die Jahresbilanz. Besonders erfreulich, zum ersten Mal überhaupt haben über 10.000 Kinder das Juniorretterabzeichen gemacht. So viele wie noch nie. Sie sehen fast identisch aus, aber es ist weniger drin. Die neuen Milka-Schokoladentafeln mit 90 Gramm verstoßen gegen das Wettbewerbsrecht. Das hat das Landgericht Bremen entschieden. Laut den Richtern darf Mondelez die Packung mit 90 Gramm nicht in Verkehr bringen, wenn in den 4 Monaten zuvor die Packung mit 100 Gramm im Angebot war. Das Urteil ist noch nicht rechtskräftig.
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0: Tja. Heute hat der Südosten das sonnenlos gezogen. Besonders entlang der Alpen wird es richtig freundlich. Im Rest des Landes ziehen viele Wolkenschauer und immer wieder Gewitter über den Himmel. Die Temperaturen bewegen sich zwischen 11 und 17 Grad. Morgen am Donnerstag bleibt das Wetter bunt gemischt. Zwischen Schauern und Gewittern gibt es an der Nordsee auch längere trockene und sonnige Momente. In den Alpen bekommt der Winter oberhalb 5500 Meter noch einen kleinen Gastauftritt. Dazu wieder 10 bis 16 Grad.
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0: Egos, wer von euch hat den Kasten Bier schon kaltgestellt für morgen? Hier schön klischeemäßig mit Bollerwagen durch den englischen Garten oder an der Donau entlang. Passt auf euch auf. Die Deutsche Verkehrswacht warnt, es gibt an keinem Tag im Jahr so viele Alkoholunfälle wie am Vatertag. Und an keinem Tag im Jahr gibt es so wenige Verbrechen wie am Muttertag. Merkt ihr was? Wenn Mütter nicht gerade mit Prosecco und Erdbeerkuchen im Bett liegen, dann sind die voll kriminell.

0: Es war am 21. August 1911 und da, wo eigentlich Da Vincis berühmtestes Gemälde hing, war nur noch weiße Wand. Der Raub der Mona Lisa. Ich glaube, das wäre ein Titel, der damals auf der 1 gewesen wäre. Mona Lisa, We Miss You, hier von Kenny Hoopla. Und ich wette, wenn in 10 Tagen die lange Nacht der Museen in Paris stattfindet, wird es wieder ein Aufgebot an Sicherheitsvorrichtungen geben. Der Raub des Jahrhunderts letzten Oktober steckt noch allen in den Knochen. Historische Schmuckstücke im Wert von 88 Millionen Euro wurden gestohlen, dank eines Möbelaufzugs der Firma Böcker aus NRW. Wenn die richtig mutig sind, dann machen die damit Werbung.
1: 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Some Sprouts mit Grow in Our World.

Some Sprouts growing our way, ganz neu. Egos, wie weit nach unten oder nach oben datet ihr? Wird's irgendwann abartig cringe und die Sugar Mami ist schon in Rente, während ihr noch nicht mal das Studium beendet habt? Ich habe gleich musikalisch was Passendes dazu, nach den Yeah Yeah Yeahs.

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0: Oh, der Titel hat einen spicy Nachgeschmack, wenn man sich die Hintergrundgeschichte dazu anschaut. Jacqueline von Franz Ferdinand, also Frontman Alex Capranos, der schrieb das Lied über seine Freundin Jacqueline Cameron, die ihm davon erzählte, wie sie von dem betagten Dichter Ivor Cutler angebaggert wurde. Da war sie 17, arbeitete in einer Bibliothek und er schon ein alter Mann. Sometimes these eyes forget the face they're peering from. Manchmal vergessen diese Augen das Gesicht, aus dem sie blicken.
1: Jetzt aber kommen wir zu etwas völlig anderem.
0: Ja, und zwar zu Spiegelei, Gurke und Zimt. Es gibt so viele leckere und auch alberne Chipsorten. Ich habe ein zu kurzes Leben, um sie alle probieren zu können. Ich bin auch bei Salt and Vinegar hängen geblieben, um ehrlich zu sein. Welches ist denn eure Lieblingssorte? Ich würde mich gerne mal mit zu einem Chips-Picknick verabreden. Ich bringe den Soundtrack mit. Get on Services mit Crisps. Überleitung aus der Hölle. Ah.

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0: Damaged Goods von Gang of Four, Gang of Two. 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
2: Neu auf Ego FM aus London, Jungle mit Carry On.

0: The Bravery, an honest mistake. Verzückt seufzen, lasziv stöhnen, gleich ist alles erlaubt. Dank Trente Möller und Morn.
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0: scooter. Alles Gute.
1: Vom Faber. Sag mal, wusstet ihr, dass es in Arizona verboten ist, seinen Esel nach 7 Uhr abends in einer Badewanne zu waschen? Das steht hier ernsthaft als Gesetz festgeschrieben. Okay, was ist denn jetzt mit Duschen? Ich gehe das auschecken. Ihr bekommt meine Kollegin Helena mit den anderen News.
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3: Ich bin Helen Martin. Das war's mit dem Heizungsgesetz der Ampel. Das Bundeskabinett hat mehrere Änderungen an dem Gesetz auf den Weg gebracht. Heißt, neue Heizungen dürfen weiter mit Gas und Öl laufen. Jetzt ist der Bundestag am Zug. Mehr dazu von Claudia Wächter.
4: Pragmatisch, weniger ideologisch und zukunftsorientiert, so beschreibt die Bundesbauministerin heute die Reform. Das Ganze soll nun Gebäudemodernisierungsgesetz heißen und für Hauseigentümer bedeutet das mehr Planungssicherheit, für Mieter und Mieterinnen Schutz vor hohen Energiekosten. Kritiker dagegen sagen, die Gaslobby freue sich, der Klimaschutz dagegen, der komme unter die Räder.
3: Das Ende der Ära Winfried Kretschmann ist besiegelt. Der Grünen-Politiker Cem Özdemir ist der neue Ministerpräsident von Baden-Württemberg. Die Abgeordneten des Landtags haben ihn zum neuen Regierungschef gewählt. Özdemir ist nach Kretschmann der zweite grüne Ministerpräsident Deutschlands. Wer sich ein neues Elektroauto kauft, kann ab Dienstag staatliche Förderung beantragen. Das Bundesumweltministerium schaltet das Portal dazu am Montag frei. Gefördert werden Neuwagen, die ab dem 1. Januar zugelassen worden sind. Den Antrag kann man auch rückwirkend stellen. Je nach Einkommen und Kinderzahl gibt es dann zwischen 1.500 und 6.000 Euro. In Würzburg beginnt heute Abend der Deutsche Katholikentag. Bei der Eröffnung wird auch Bundespräsident Steinmeier dabei sein. Bis Sonntag werden in Würzburg zehntausende Gäste erwartet, darunter auch viele bekannte Gesichter aus Politik und Gesellschaft, wie zum Beispiel Kanzler Merz, Klimaaktivistin Luisa Neubauer und Bayerns Ministerpräsident Söder.
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1: Ah, der Frühling kann sich noch nicht entscheiden, also lieber für Sonne und Schauer gleichzeitig planen. Auf jeden Fall lacht die Sonne vor allem entlang der Alpen und im Südosten. Der Rest des Landes bekommt einen bunten Mix aus dichten Wolken, Schauern und immer wieder Gewittern. 11 bis 17 Grad, da bleibt es angenehm frisch. Morgen am Donnerstag zieht das Wetter weiter seine Kreise. Schauer und Gewitter sind erneut unterwegs. Nur an der Nordsee gibt es auch längere trockene und sonnige Abschnitte. In den Alpen fallen überhalb von 1500 Metern noch ein paar Schneeflocken. Dazu wieder 10 bis 16 Grad.
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1: Leute, nicht wundern, ich werde im Sommer auswandern. Ich habe hier gelesen, 90% der Koreaner haben keinen Achselschweißgeruch. Und das ist einfach ein Traum, wenn man so wie ich 12 Stationen mit der U-Bahn fahren muss.

Garlic Bread. Too much. Egos, was wollt ihr in die Waffel? Veganes Mandel, Karamell oder lieber Lavendel, Honig? Bald, wenn die Welt wieder schwitzt, dann stürmen wir die Eisdielen dieses Landes mit dem Verlangen nach einer kalten Fett. Zuckerkugel. Und ich habe schon mal vorgeluschert, was da dieses Jahr besonders hoch im Kurs steht. Also die Eissorten 2026, hier steht, sind geprägt von nostalgischen Kekskreationen, intensiven Pistazienvarianten und einer festen Etablierung veganer Sorten. Pinocchio wird die Eissorte des Jahres. Das ist nicht das mit der Waffel als Nase, sondern so ein Mix aus Milcheis und Erdbeersorbet. Nom, nom, nom, nom, nom. Außerdem steht Quark-Mandarine auf dem Programm und Limoncello-Feige. Ja, passt ja perfekt, der neue Song von Cassia, Lemon Gelato. Und ich gehe im Redaktionskühlschrank gucken, ob da schon was drin ist.

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0: Ob mit Ben Balthasar oder Solo, der geht immer. Jay Bernard hier mit The Other Man und The Other Woman jetzt bei mir hier. Josie Miller, sie ist Gast unserer How-To-Music-Woche. Josie kommt aus Leipzig, ist DJ und Produzentin für Rap, House und Electronic Music, arbeitet gerade an ihrem eigenen Solo-Album und verrät uns jetzt mehr über das Handwerk. Hallo Josie.
1: Danke für die Einladung.
0: Sehr gerne. Josie, jetzt mal mit Blick auf die Vergangenheit. Wie hat sich die Rolle des Producers über die Jahre verändert?
1: Also ich glaube, vor allem war früher eine Hürde, Musik zu machen, weil das Equipment zu teuer war. Es war ein Problem, sich ein Studio leisten zu können. Und du warst halt immer angewiesen auf den Produzenten. Also es gab irgendwie eine andere Abhängigkeit, weil du nicht wie heute eigentlich theoretisch auch alles selber im Bedroom machen könntest. Ich glaube, dahingehend hat sich schon mal viel verändert. Klar, es ist immer noch geil, Sachen in einem großen Studio aufzunehmen, aber es ist viel zugänglicher geworden. Der Markt ist dadurch auch größer geworden, die Konkurrenz wahrscheinlich auch, aber auch die Sichtbarkeit. Ich glaube, lange waren Producer nicht so richtig in den Credits genannt. Man hat die so ein bisschen hinten runterfallen lassen, obwohl das ja eigentlich so ein übelst wichtiger Teil eines Songs ist. Und ich glaube, da hat sich noch mal ein bisschen was getan und in der Diversität natürlich auch. Es gibt mehr Role Models, es gibt mehr Spaces für Flinterpersonen zum Produzieren. Das sind auf jeden Fall ein paar gute Veränderungen.
0: Apropos Flinter, warum glaubst du, braucht es immer noch ein Netzwerk speziell für Frauen und Flinterpersonen? Stichwort Female Producer Network.
1: Ich glaube, es hat halt oft an Vorbildfunktionen gefehlt und an Räumen, wo man sich trauen konnte, abseits vielleicht von männlichen Egos, mal Sachen bei Null anzufangen. Und ich glaube, dafür sind so Kollektive wichtig, weil ich muss schon auch aus eigener Erfahrung sagen, es herrscht eine andere Sensibilität, wenn man nur mit Flinterpersonen im Raum ist. Ich habe zum Beispiel nicht so ein krasses Imposter-Syndrom und kann mich mehr gehen lassen. Dieses Connecten untereinander, wenn es halt auch noch nicht so viele Frauen im Producing gibt, wir kommen dahin, aber das ist total wertvoll, so dass man im Zweifel halt nicht in männlichen Kollegen fragen müsste, sondern man kann sich auch irgendwie untereinander austauschen, Erfahrungen austauschen und Tipps geben. Und das ist richtig, richtig wholesome.
0: Mehr zu Josie und auch zum Female Producer Network und natürlich zu unserer aktuellen Themenwoche How to Music findet ihr bei uns im Netz, egofm.de. Und dir danke, Josie, dass du uns durch diese Woche begleitest.
1: Ich bin voll gefreut, danke.

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1: Und? Darf ich da schon munkeln oder ist es sogar schon wirklich spruchreif? Alle Oasis-Fans können sich freuen oder zumindest ein großer Teil, denn Liam Gallagher, einer der beiden Brüder, hat ganz mystisch angedeutet, dass es bald neue Musik gibt. Nicht von Oasis, sondern von Liam gemeinsam mit John Squire. Kennt ihr den legendären Gitarristen? Der hat schon vor 2 Jahren was mit Liam veröffentlicht. Hier, hört mal. Drauf. Just Another Rainbow, Liam und John, ziemlich starke Combo und just jetzt wieder gemeinsam im Produktionsstudio gesichtet worden. Auf Nachfrage hat Liam nur geantwortet, er könne aus Gründen der Sicherheit und des nationalen Gesundheitsdienstes nicht genau berichten, was er tue, aber er fügt noch hinzu, dass es verdammt biblisch sei. Ich glaube ihm. Bis was raus und spielbar ist von Liam Gallagher und John Squire, nehme ich Oasis und lass die Korken knallen. Champagne Supernova.

0: the Vaccines mit Love to Walk Away. Das mache ich jetzt auch. Es war mir ein inneres auf dem Regenbogentanz mit euch. Macht morgen was Schönes. Wir hören uns Freitag wieder, dann in der Extended Edition. Aufstehen mit Colli durch den Mittag mit mir und dann gemeinsam ab 16 Uhr die große Hoffmann und Kollmann Show, Show, Show.
1: Ja, was ist eigentlich? Sie wollten in die Badewanne gehen vorhin.
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1: denn? Ja, während der Arbeitszeit könnte ich, also Hoffmann.
0: Ja. Sie trinken während der Arbeitszeit. Wir diskutieren das jetzt nicht aus, Herr Kollmann.
1: Ja, aber ich mache
0: es mir einfach. Also, Bad.
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0: gleich 16 Uhr. Einen schönen Mittwochnachmittag euch. Wir gehen rein mit allem, was wichtig ist. Hier sind die Ego FM Nachrichten.
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2: Ich bin Helen Martin. Die Bundesregierung will für den Einsatz von K.O.-Tropfen höhere Strafen. Das Bundeskabinett hat einen entsprechenden Gesetzentwurf beschlossen. Thomas Brockt berichtet aus Berlin.
3: Geplant ist, dass K.O.-Tropfen rechtlich so eingestuft werden wie eine Waffe oder ein gefährliches Werkzeug. Das heißt, wer sie etwa nutzt, um ein wehrloses Opfer zu vergewaltigen oder auszurauben, muss mit mindestens 5 Jahren Haft rechnen. Vergewaltigungen unter Einsatz von K.O.-Tropfen sind besonders hinterhältig und gefährlich, sagt Justizministerin Hubig. Und diese sexuelle Gewalt treffe vor allem Frauen.
2: Wir bleiben beim Bundeskabinett. Das hat nämlich auch die Änderungen des sogenannten Heizungsgesetzes auf den Weg gebracht. Im Kern geht es darum, dass Hauseigentümer weiter selbst entscheiden dürfen, womit sie heizen. Auch Öl- und Gasheizungen sind über 2045 hinaus erlaubt. Und das Bundeskabinett hat den Bau neuer Gaskraftwerke beschlossen. Die sollen als Ergänzung zu Wind- und Sonnenenergie die Stromversorgung sichern. Cem Özdemir ist neuer Ministerpräsident von Baden-Württemberg. Der Grünen-Politiker ist von den Abgeordneten des Landtags mit großer Mehrheit zum Regierungschef gewählt worden. Özdemir ist damit der erste Regierungschef mit türkischen Wurzeln in der Geschichte der Bundesrepublik. Er folgt auf seinen Parteikollegen Winfried Kretschmann, der 15 Jahre lang Ministerpräsident war. Mit einem Zugticket quer durch die EU fahren, ohne dass es eine Rolle spielt, dass man mit verschiedenen Bahnunternehmen unterwegs ist. Genau das will die EU-Kommission möglich machen. Die hat neue Regeln zum Bahnverkehr vorgestellt. Bei Verspätungen im Ausland hätten Passagiere dann bessere Rechte. Sie könnten dann zum Beispiel kostenlos auf einen anderen Zug umsteigen und Entschädigung bekommen. Jetzt müssen noch die Mitgliedstaaten und das EU-Parlament zustimmen.
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0: Also erstmal die gute Nachricht an alle südlich der Donau. Da bleibt's heute noch trocken, da soll kein Regentropfen vom Himmel fallen. Aber im Rest der Republik, da kann jetzt auch mal ein Gewitter mit dazukommen und ordentlich Schauer. Und so geht das Ganze dann auch morgen am Feiertag weiter. Auch hier kräftige Schauer, dichte Wolken. Nur im Süden, da kann es trocken bleiben. Das Ganze bei 8 bis 16 Grad. Und auch am Freitag ist es wechselhaft mit Wolken und Sonne, zum Teil noch kräftig. Schauer und Gewitter und das Ganze bei 8 bis 18 Grad.
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0: Kurz nach 4 haben wir es, einen schönen Mittwochnachmittag euch. Wir starten gemeinsam rein, gleich mit Let's Eat Grandma. Grandioser Bandname, müssen wir uns auch nochmal drüber unterhalten. Und davor die Killers, auch ein grandioser Bandname. Und da muss man ja wohl mal die Frage stellen, hey, wie kommt man auf so etwas Tolles? Ich zeig's euch gleich. Dann bauen wir uns sowas. Jetzt die Killers.

0: Happy New Year mit Let's Eat Grandma. Einen schönen Mittwochnachmittag euch. Let's Eat Grandma, Bandname 10 von 10. Wenn ihr jetzt eine Band gründen müsstet, wie würdet ihr auf den perfekten Bandnamen kommen? Ich habe da natürlich einen Tipp für euch. Wir nehmen eine random Rede eines britischen Politikers und ich schwöre es euch, jeder einzelne Satz, jedes einzelne Wort, was er sagt, kann man 1:1 in einem Bandnamen übersetzen. Wir hören rein.
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0: Grandioser Bandname, The Winter Fuel Allowance.
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0: Und jetzt auf der Bühne, Crime down by a third.
1: Guarantee. Record results in schools.
0: Record results in schools mit ihrem neuen Album Mathe Abi.
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0: Peace in Northern Ireland, auch ein grandioser Bandname.
1: Maternity pay,
0: auch grandioser Bandname. Was sagt ihr? Sind da ein paar Banger dabei oder würdet ihr euch nicht so nennen? Ich kann auf jeden Fall schon mal sagen, Maternity Pay hätte einen wahnsinnig geilen Sound. Ich würde es mir anhören. Und jetzt habe ich für euch etwas ganz Neues auf der Playlist. Arlo Parks ist hier für euch mit Jetta. Einen schönen Mittwochnachmittag euch. Und wenn ihr einen Bandnamen gefunden habt, dann lasst es mich gerne wissen. 089-360-550-460. Oder falls ihr Inspiration braucht, meldet euch auch. Dann kümmere ich mich drum. Let's go!

0: Pizzaguru hier auf der Playlist mit Shake. Und das ist wirklich ein ganz, ganz sympathischer. Könnt ihr euch auch nochmal anschauen. Überall, wo es Podcasts gibt, EgoFM Backstage, da war er zu Gast und hat auch seine Weihnachtssongs mal mitgebracht. Gleich schauen wir uns aber auch noch an, wie Musik eigentlich geht und vor allem, wie weirde Musik geht. Was man da alles anders machen kann, was noch Kunst ist, klären wir gleich.
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0: Musiklieblinge, London Grammar mit How Does It Feel Good. Einen schönen Mittwochnachmittag euch.
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0: Eigentlich kann es ja gar nicht so schwer sein, einen Song zu schreiben, oder? Musik zu machen am Ende vom Tag, ne? Man hat die Tonleiter, die hat man in mehreren Stufen und zack, fertig. Wenn man da ein bisschen was nimmt und kombiniert und macht und tut, ist ein Song fertig. Leider ist es nicht ganz so einfach und vor allem kann man ja auch richtig, richtig viel weirden Shit machen. Kehlkopfgesang, paar Körpergeräusche mit rein oder einfach mal, was weiß ich was. Der Fantasie ist da keine Grenzen gesetzt und eine, die das wirklich sprengt, ist die isländische Künstlerin Björk. Und Kollegin Jule hat sich das mal ganz genau angeschaut.
4: Einfach mal alles ganz anders machen. Musik ist Kunst und nicht alle KünstlerInnen bleiben immer bei dem, was man kennt. Bestes Beispiel dafür die isländische Künstlerin Björk. Ihr Studioalbum Medulla erscheint im Jahr 2004. Ein radikaler Schritt, ein Album, das fast ganz aus menschlichen Stimmen besteht. Der Albumtitel hat dabei auch eine ganz bestimmte Bedeutung.
5: I did try to find sort of an international neutral word, but medulla is like medical, it's from Latin and means marrow, as in bone marrow or brain marrow or kidney marrow or any marrow.
4: Es heißt also Mark oder Kern. Genau dieses Gefühl von etwas Körperlichem und Ursprünglichem zieht sich durch das ganze Album. Es ist, als würde Björk die Musik auf ihren innersten Punkt zurückführen. Auf die Stimme, auf Atem, auf Rhythmus, auf Klang. Der Körper selbst steht im Mittelpunkt. In ihrem Song Ancestors wird das besonders deutlich. Er besteht aus drei Elementen. Einem sparsam eingesetzten Klavier, Björks Stimme und dem Kehlgesang von Tanja Tagak. Wird euch nicht gleich was sagen, der Name, aber sie ist einer der markantesten Stimmen der Inuit-Musik. Kehlgesang oder Kadayak ist eine besondere Form des Singens. Zwei Frauen stehen einander Gesicht an Gesicht gegenüber. Mit der Stimme produzieren sie Sounds, die ineinander greifen, die zusammen einen Rhythmus ergeben, Ruf und Antwort. Genau das passiert in Ancestors, aber eben auf Björks Art. Hier gibt es kein klassisches Kehlgesang-Duett, sondern Tagaks Stimme steht Björks Stimme gegenüber. Björk macht den Kehlgesang nicht einfach nach, sondern setzt ihre eigene Gesangsweise daneben. Tanja hat mal in einem Interview erzählt, wie der Song tatsächlich entstanden ist.
6: I asked her if I could give her an improvised piece with no music behind it. So I gave her a 20-minute piece and she asked us all to leave the studio and she said, hey, come check this out. And she had recorded a song years and years ago and never used it. And she took a segment of the improvised piece and placed it on top of the song. And that's what it is. There's no chop-up. It just happened to fit exactly.
4: Und vielleicht ist genau das das Faszinierende an ihrem Album Medulla. Björk macht Musik hier nicht um zu gefallen, sondern Kunst, die sich traut, ganz anders zu klingen.
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0: Musikliebling Roosevelt mit Sie. Einen schönen Mittwochnachmittag euch.
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2: Anders gesagt, selten brennen uns so gründlich die Sicherungen durch, wie beim Machen oder beim Hören von Musik.
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0: Und damit beim Hören richtig die Sicherungen durchbrennen, da muss es dann schon mehr sein als der kaputte Kabelkopfhörer, auf dem nur noch die rechte Seite funktioniert. Wo kann man also wirklich Musik genießen? Es gibt da einen Trend in den Städten Deutschlands, der das möglich macht. Listening Bars. Was sind das? Das sind tatsächlich einfach Bars, die zum Musikhören gemacht wurden. Fette Anlage. Ein massig teurer Preamp, der drin steht. Ein Plattenspieler, wahrscheinlich wertvoller als meine gesamte Wohnung. Und das alles für den perfekten Klangeindruck. Man trifft sich dann da einfach nur, um mal ein Album zu hören oder um sich durch Genres durchzuhören, meistens auf Vinyls, und gibt's immer mehr in München, in Hamburg, in Stuttgart, in Berlin gibt's mehrere. Und das finde ich extrem geil. Ich bin in Berlin einmal in eine Listening Bar reingelaufen, aus Versehen, und dann wurde ich mit folgenden Worten begrüßt. Du weißt, dass das hier eine Listening Bar ist. Ich so, nein. Wir hören jetzt gleich ein Album. Du packst dein Handy weg und es wird nicht geredet. Wenn dir das nicht passt, geh. Muss ich sagen, fand ich sympathisch. Bin ich geblieben und habe die Schnauze gehalten. Und dass das auch in der Industrie, in der Musikindustrie immer wichtiger wird, wie Musik konsumiert wird, zeigt zum Beispiel Ennio, der zum Beispiel sein neues Album gar nicht auf die Streaming-Plattformen haut.
4: Mein neues Album Haifischbecken wird nicht auf den üblichen Streaming-Plattformen veröffentlicht werden. Ich weiß, es hört sich erstmal verrückt an, aber es ist für mich der mit Abstand spannendste Moment meiner Karriere bisher. In dieser kleinen Mini-CD findet ihr einen NFC-Chip. Da haltet ihr einfach euer Handy dran und schon seid ihr mitten im Haifischbecken. Da könnt ihr dann die Songs hören, ihr könnt euch das Zusatzmaterial reinziehen, es ist einfach geil.
0: Und nur mit diesem kleinen Chip, den man sich bestellen kann, kann man Ennios neues Album hören. Und natürlich gibt es bei uns auch Ennio, das haben wir alles. Was sagt ihr zu dem Schritt oder würdet ihr in eine Listening Bar gehen? Lasst es mich gerne wissen und hier ist jetzt Ennio direkt vom Radiogerät in euren NFC-Chip rein mit Geheimnis.

0: Kurz nach 4:45, einen schönen Mittwochnachmittag euch und gleich ganz neue Musik hier bei Ego FM auf der Playlist. Die neue von Raz, Medusa, und dann gibt's auch noch Musikliebling Lolkana mit Ain't Nothing Changed. Gleich!
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1: Einer meiner absoluten Lieblingssongs tatsächlich. Dieses Saxophon, das Knistern der Vinyl oben drüber. Loyal Kana, Ain't Nothing Changed. 17 Uhr haben wir es ganz genau. Und wir gehen rein mit allem, was wichtig ist aus Deutschland und der Welt. Hier sind die Ego FM Nachrichten.
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3: Ich bin Helen Martin. Ab Dienstag gibt es wieder staatliche Förderung für Elektroautos. Die Website, auf der man das beantragen kann, soll am Montag online gehen. Wie viel staatliche Förderung es gibt, das hängt davon ab, wie viel man verdient oder wie viele Kinder man hat. Je nachdem sind bis zu 6.000 Euro an Förderung drin. Gefördert werden Neuwagen, die ab dem 1. Januar zugelassen worden sind. Den Antrag kann man auch rückwirkend stellen. Auch über das Jahr 2045 hinaus sollen Hauseigentümer Öl- und Gasheizungen einbauen dürfen. Das ist der Kern des neuen Heizungsgesetzes, das das Bundeskabinett heute auf den Weg gebracht hat. Außerdem will das Kabinett den Einsatz von K.O.-Tropfen künftig härter bestrafen. Die Mindeststrafe soll von 3 auf 5 Jahre Gefängnis steigen. Sie sind da, wenn jemand im Badesee oder Schwimmbad in Not gerät. Die Rettungsschwimmerinnen und Schwimmer der DLRG. Und die haben letztes Jahr über 1.100 Menschen das Leben gerettet. 7 davon wurden vor dem Ertrinken bewahrt. Jetzt zum Start in die Badesaison betont die DLRG, dass viele Gewässer noch kalt sind und Übermut lebensgefährlich sein kann. Gleiche Verpackung, weniger Inhalt und das zum höheren Preis. So hat es Milka mit seinen Schokoladentafeln gemacht und damit die Käuferinnen und Käufer getäuscht. Das hat das Landgericht Bremen geurteilt. Der Hersteller hätte deutlich darauf hinweisen müssen, dass in der Schokolade jetzt weniger drin ist, so das Gericht. Statt 100 Gramm sind es nämlich nur noch 90. Direkte Folgen hat das Urteil aber nicht mehr. Die 4-Monate-Frist ist abgelaufen.
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1: Die große Frage, wo braucht's heute Regenschirme und Regenjacke? Überall nördlich der Donau. Ja, im Prinzip nur südlich der Donau ist es heute noch trocken. Im Rest Deutschlands haben wir wirklich Schauer, Schauer, Gewitter, Gewitter, Wind, Wind. Und genauso geht's auch morgen weiter, wechselhaft und kühl. Da kommen zwar ab und zu ein paar Sonnenstrahlen durch die dicke Wolkendecke durch, aber tatsächlich nur kurz und dann eher Schauer. Außer im Süden, da bleibt es eher trocken. Das Ganze bei 8 bis 16 Grad und auch am Freitag sehr wechselhaft mit Wolken und Sonne. Zum Teil kräftige Schauer und Gewitter. Das Ganze bei 8 bis 18 Grad.
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1: Kurz nach 5 haben wir es. Einen schönen Mittwochnachmittag euch. Und die Frage ist, sind alle Vorbereitungen für morgen schon abgeschlossen? Seid ihr eher Team verlängertes Wochenende, schön im Stau nach Italien? Oder seid ihr Team, der Bollerwagen? Digga, könnte auch mal wieder einen Ausritt vertragen. Oder ganz andere Richtung, seid ihr, ich leg mich auf die Couch, ich mach gar nichts. Es wird die Streaming-Maschine meines Vertrauens angeworfen. Lasst es mich gerne wissen. 089-360-550-460. Ich suche noch Inspiration. Ich besitze keinen Bollerwagen. Ich will mir auch keinen zulegen. Aber irgendwas würde ich dann doch gerne machen. Wir steigen rein mit Metric und Dead Disco. Und dann bereiten wir uns doch auf morgen vor,

Bigo FM hier. 5:10 haben wir es. Einen schönen Mittwochnachmittag und ich muss eine schwere Nachricht überbringen. Eine ganz, ganz schwere Nachricht, nämlich wir werden es nie schaffen, perfekte Pommes zu Hause zu machen. Ich weiß, das sind schwierige Zeiten. Aber tatsächlich würde es uns nicht gelingen, die besten Pommes aller Zeiten zu Hause zu machen. Denn es fehlt eine Sache im Rezept, die man gar nicht ersetzen kann. Nämlich Diebstahl. Tatsächlich. Eine neue Studie hat herausgefunden, dass Pommes immer besser schmecken, wenn sie gestohlen sind. Ne, also wenn man da Partnerin oder Partner, wenn man da einmal die Finger zack und die sind aber besser als meine. Das wurde tatsächlich in einer Versuchsreihe geschaut. Man hat entweder selbstgemachte Pommes

0: Electric Guest mit This Head I Hold. Einen schönen Mittwochnachmittag euch und wir steigen mal ganz tief in die Musiktheorie rein. Wir haben da einen Song auf der Playlist, der eigentlich nur 4 Akkorde hat, die geloopt sind. Also die immer und immer und immer und immer wieder kommen. Trotzdem ist das aber ein Banger, der verdammt viel richtig macht. Ich hole mir natürlich Unterstützung rein, einer, der Musiktheorie studiert hat, und dann nehmen wir das Ding mal auseinander. Gleich.
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0: Fontaine DC hier bei Ego FM mit In the Modern World gleich 5:30.
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0: Und damit wir How to Music machen können, müssen wir auch Musik verstehen und analysieren. Also tauchen wir rein in die Musiktheorie zusammen mit Joshua Bredemeier. Der hat das Format Hit 101 auf Instagram und TikTok. Da werden Songs aber mal so richtig zerlegt und zwar ganz, ganz tief. Wir machen das jetzt aber in der Einsteigerversion. Denn wir haben Ihnen einen Song aus unserem Programm mal vorgelegt, nämlich Kids von Kasi und Antonius. Und instrumentalmäßig könnte man jetzt als böse Zunge behaupten, passiert da nicht viel. Wir hören rein.
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0: Also diese Gitarre, die läuft da einfach durch. Was das zu bedeuten hat, das kann uns Joshua erklären.
4: Ich glaube, das ganze Stück ist ein Loop-Song. Wir haben 4 Akkorde, die laufen durch. Also es gibt sehr, sehr viele solche Loop-Songs, die gut funktionieren, weil quasi im Hintergrund etwas aufgebaut wird, was dann durchläuft. Und darüber kann es die ganze Zeit irgendwie sich verändern. Aber ich bin in so einem Rahmen und habe das Gefühl, mein Kopfnicken wird nicht unterbrochen. Ich kann das schnell irgendwie mitgehen. Ich kann so ein bisschen mit voraushören, was da passiert. Ich werde da nicht groß überrascht oder geschockt. Und das gibt natürlich so einen schönen Vibe, in dem ich das Gefühl habe, es geht los, ich bin drin und jetzt bin ich sozusagen auf der sicheren Seite. Ne? Ich muss jetzt nicht irgendwie ganz genau aufpassen, was da als nächstes passiert. Das ist natürlich was so eine Stimmung erzeugt.
0: Bis jetzt würde ich das alles unterschreiben. Mein Kopfnicken wurde nicht unterbrochen. Ich werde nicht überrascht, aber manche sehen das auch ein bisschen negativ. Ne?
4: Das ist gleichzeitig auch was oft negativ bewertet wird, dass Leute sagen, ah, das sind immer nur die gleichen 4 Akkorde. Aber das Interessante ist ja dann zu sagen, naja, also offensichtlich ist das Spannende an diesem Song nicht die Harmonik. Es sind immer die gleichen 4 Akkorde. Wie wird denn jetzt Dramaturgie erzeugt über die Minuten? Also wie schaffe ich es denn dann trotzdem ohne harmonische Wechsel klar zu machen, guck mal, das ist eine Strophe, da beginnt wahrscheinlich ein Refrain und sowas. Und da kann man bei Kids, finde ich zum Beispiel, ganz schön sehen, wie da eigentlich mit so einem Refrain-Begriff auch gespielt wird, weil in dem Moment, in dem der Refrain losgeht, das Arrangement total zurückgeht. Also es setzt plötzlich alles aus. Wir kennen so Refrains oft als Höhepunkte, ne? Da wo dann alle mitsingen und alle kennen den Text und das ist irgendwie so der Höhepunkt. Und ich habe das Gefühl, bei dem Song geht da in der Produktion plötzlich so ganz viel zurück. Und das ist natürlich textlich ganz smart an einer Stelle, in der man eben sagt, wir sind doch einfach nur ein paar Kids und dann wird das so plötzlich ganz, ganz klein und einfach. Das ist irgendwie finde ich, ziemlich smarter Move.
0: Ich hoffe, ihr habt mitgeschrieben. Das ist nämlich alles klausurrelevant und wird jetzt abgefragt. Hier einmal zum Mitschreiben, Kids, Kasi und Antonius, wo das Simple kompliziert wird und das Komplizierte simpel. So will ich jetzt ausdrücken. Also, Abfahrt!
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ganz entspannter Sound zum Mitnicken. Times a New Roman mit Let's Stay Together. Einen schönen Mittwochabend euch und gemeinsam wollen wir jetzt einen Internettrend erforschen, der einer der wenigen Internettrends ist, wo ich sage, da stehe ich absolut voll und ganz dahinter. Nonna-Maxing heißt dieser Trend und wird momentan auf TikTok und Instagram ordentlich gehört. Aber um was geht's eigentlich? Man soll so leben wie eine italienische Oma. Ich finde das hervorragend. Weniger selbst optimieren, viel mehr Gemütlichkeit, frisch kochen, mit der Familie essen, dann einen schönen Verdauungsspaziergang. Das ist Nonna-Maxing. Weg von dem ganzen anderen Glump, Lux-Maxing, wo man sich mit dem Hammer die Kieferknochen bricht, um besser auszusehen. Weg mit, keine Ahnung, hier ist meine Morgenroutine um 3 Uhr morgens und ich klebe mir eine Ananas irgendwo hin und dann geht's mir besser. Nein, Nonna-Maxing ist das Beste, was ich je gesehen habe. Schön selber Gnocchis machen. Die Tomatensoße, die kann auch mal 2 Stunden köcheln. Und da schaut man zu. Häkeln. Ich habe keine Ahnung, wie man häkelt. Ich möchte es jetzt aber lernen. Nonna-Maxing ist der Hammer. Oder was sagt ihr dazu? Was habt ihr von eurer Oma gelernt? Ich kann nur eins sagen. Wenn ich mich nach meiner Oma orientieren würde, ja, ich würde sehr viel auf Schwäbisch fluchen, aber auch das finde ich wahnsinnig sympathisch und werde ich mir zu Herzen nehmen. Nonna-Maxing, ich find's genial. Jetzt für euch The Last Dinner Party mit Nothing Matters.

0: 10 vor 6 haben wir es. Einen schönen Mittwochabend euch und gleiche Musikliebling Little Sims auf der Playlist. Point and Kill heißt das Ding. Und dann habe ich noch Other Lives für euch auf der Liste. Alles gleich in voller Länge.
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0: Other Lives mit Hey Hey I. 18 Uhr haben wir es ganz genau. Wir gehen rüber zu den Ego FM Nachrichten. Alles, was wichtig ist aus Deutschland und der Welt.
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2: Ich bin Helen Martin. Es war einer der Aufreger zur Ampelzeiten, das Heizungsgesetz. Die Bundesregierung hat das jetzt entschärft. Neue Gas- und Ölheizungen dürfen auch künftig weiter eingebaut werden. Der Bundestag muss aber noch zustimmen. Mehr dazu von Thomas Brockt.
3: Die Pflicht, dass bei neuen Heizungen mindestens 65% erneuerbare Energien eingesetzt werden müssen, fällt erstmal weg. Gas- und Ölheizungen sind weiter möglich. Ab 2029 muss aber ihr Anteil CO2-neutraler Brennstoffe wie etwa Bioöl immer größer werden. Umweltverbände und die Grünen sehen die Reform trotzdem kritisch und warnen vor Rückschritten beim Klimaschutz.
2: Außerdem hat das Bundeskabinett härtere Strafen für den Einsatz von K.O.-Tropfen auf den Weg gebracht. Wer die benutzt, um eine Vergewaltigung oder einen Raub zu begehen, muss künftig mit mindestens 5 Jahren Gefängnis rechnen, soweit der Gesetzentwurf. Dazu sollen K.O.-Tropfen rechtlich so eingestuft werden wie eine Waffe oder ein gefährliches Werkzeug. Internationale Zugreisen in Europa sollen einfacher werden. Das ist das Ziel der EU-Kommission. Der Plan? Bahnunternehmen sollen verpflichtet werden, auch Tickets von Betreibern aus anderen Ländern anzubieten. Dadurch braucht man dann nur ein Ticket. Wenn man einen Anschlusszug verpasst, soll man dann Anspruch auf Entschädigung haben. Jetzt fehlt noch die Zustimmung des EU-Parlaments und von den Mitgliedstaaten. Im 4. Jahr in Folge macht die American Football Liga NFL mit einem regulären Saisonspiel in Deutschland Halt, diesmal erneut in München. Schon seit einigen Wochen stehen die Detroit Lions als erstes Team fest. Nun ist auch der Gegner klar und das ist ein Kracher. Es ist der Super Bowl-Rekordsieger, die New England Patriots. Das Spiel in der Münchner Arena soll am 15. November ausgetragen werden.
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0: Das ist so ein Tag, wo man wirklich nicht das Wetter moderieren will, weil es ist absolut unklar, ob es regnet oder nicht. Ich bin ehrlich, ich habe hier ein Regenradar vor mir. Keine Ahnung. Es heißt, südlich der Donau bleibt es heute trocken, aber ich übernehme dafür absolut keine Garantie. Schauen wir uns den Donnerstag an, da geht es ähnlich weiter. Wechselhaft, recht kühl zwischen den Wolken. Da kann ab und zu mal die Sonne durchblitzen, aber hauptsächlich kommt es zu Schauern, auch teilweise ein paar Gewitter. Aber in Schleswig-Holstein soll es trocken bleiben. An der nordfriesischen Küste soll sogar die Sonne herkommen. Das Ganze bei 8 bis 16 Grad und auch am Freitag geht es so ähnlich weiter. Wechselhaft mit Wolken, Sonne, zum Teil kräftige Schauer. Nur im Norden, da ist es freundlicher und ein paar trockene Phasen. Das Ganze bei 8 bis 18 Grad.
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0: Kurz nach 6 haben wir es. Einen schönen Mittwochabend euch. Und wenn ihr Winzerinnen und Winzern etwas Gutes tun wollt, dann macht euch doch heute Abend einfach mal einen Wein auf. Ich habe gerade gelesen, weltweit wird immer weniger Wein getrunken. Gründe dafür sind der Trend zu nicht-alkoholischen Getränken und die sinkende Kaufkraft. Es gibt auch nicht-alkoholische Weine. Auch die sind zu empfehlen. Also nach dem Bier hat es jetzt auch den Wein getroffen. Gleich The 1975 mit Milk und davor Better Off mit Dynamit.

0: gleich. 10 nach 6, einen schönen Mittwochabend euch mit The 1975 und Milk.
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0: Man sitzt am Computer, das iPad nebendran, das Handy auch noch. Alles ist auf diese eine Seite geladen, wo gleich der Presale für irgendein Ticket, für irgendein Konzert angeht. Und man muss sich mit allen drei Geräten reintun, um dann eine Riesenstange Geld zu zahlen, um irgendwie Live-Konzerte noch erleben zu können. So geht's mir zumindest ab und zu. Und das finden wir nicht so gut. Und auch die Künstlerinnen und Künstler selber finden es nicht so geil. Ein offener Brief fordert jetzt Regeln gegen Ticketwucher. Von Annemarie Kantereit bis die Toten Hosen. Sie sind dabei, Musikacts und Verbände, die fordern, dass es Regeln für den Weiterverkauf von Konzerttickets gibt. Es soll damit ordentlich Druck auf die Bundesregierung geben, denn Konzerttickets sind keine Spekulationsobjekte. Und das finde ich richtig, richtig gut. Und ich komme mit Presale und Vor- und Prio und was weiß ich was, komme ich eh nicht klar. 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

0: Taelquist hier bei Ego FM mit Himmelblau und gleich habe ich ganz, ganz neue Musik für euch von einem Österreicher, der wirklich in eine neue Ära geht. Er wird jetzt Rock'n'Roller. Wer, was, wie, welcher Track? Gleich!
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0: Musikliebling Florence and the Machine, You've Got the Love, 18.24 Uhr haben wir es ganz genau und ab jetzt heißt es nicht mehr, wo ist Waldo, sondern es wird gefragt, wo ist Frank, wo ist Franz, wo ist François und was hat das mit Ibiza zu tun? Ibiza aus Bayern hat neue Musik am Start und es wird ein neues Album geben. Rock'n'Roll Star wird es heißen und kommt Ende Juli raus. Und der Vorgeschmack ist Frank, oder eigentlich Frank. Und der ganze Text, muss ich sagen, verwirrt mich ein bisschen. In Amerika ist er der Frank, in Vienna ist er der Franz, in France ist er der François und in Tokio sage ich Konnichiwa. Das sind die ersten vier Zeilen und es läutet so ein bisschen eine neue Ära bei Ibiza ein. Es wird gitarrenlastiger, es wird rockiger, es ist jetzt neben Falco auch ein bisschen Elvis Presley mit drin. Und dass der Mann das Zeug zum Rock'n'Roll-Star hat, das wusste ich schon immer. Uns hat er mal verraten, wie sein Lebensstil so ist.
1: Ja, nein, also ich bin sehr extrem irgendwie, es geht immer sehr ab und dann habe ich aber auch schon alle 3-4 Monate mal eine Woche, wo ich ein bisschen chill, aber ja generell, also ich lebe das auf jeden Fall schon so aus und es macht auch voll Spaß. Ich bin, wenn es im Kopf gut ist, was bei mir zum Glück immer noch, mich hat es noch nie auskagelt oder so, voll, aber dann, wenn es mir im Kopf gut geht, dann geht es mir eigentlich auch so gut und ich hoffe, dass mein Schicksal auf meiner Seite ist.
0: Also er lebt extrem und als Rock'n'Roll-Star muss man natürlich auch einen Lieblingsdrink haben. Was ist es, Ibiza?
1: Boah, ich liebe Gin Tonic, so, das trinken wir auch immer bei den Shows und so beim Fortgehen. Ich feiere halt gar nicht so mit Säften, so. Ich trinke immer gern pur. Ich bin eigentlich nicht so ein Genusstrink, also ich trinke für den Zweck. Aber so, wenn es jetzt so ein Genuss und langsam trinken, dann trinke ich eigentlich am liebsten so Weißwein, so. Mhm. Ja, das ist so leicht pockrotwendig. Das ist echt so mein Game-Over-Drink. Und aber so, ja, Weißwein, so Naturweißwein von Schödel.
0: Also, da habt ihr die Weinempfehlung, da wisst ihr, der Mann lebt extrem. Es wird nicht zum Genuss, es geht nur um den Zweck. Wir hören rein in seine neue Frank von Ibiza und das neue Album Rock'n'Roll Star ab Ende.

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0: 18.37 Uhr haben wir es. Einen schönen Mittwochabend euch.
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0: Und da ist heute Abend jemand ganz Besonderes zu Gast, denn sie hat, und das kann man mit Fug und Recht behaupten, Journalismus revolutioniert. Wenn man mal auf Instagram ein bisschen gescrollt hat, so nach einer Wahl, kann es gut mal sein, dass man da einen Streuselkuchen serviert bekommen hat, der die Wahlergebnisse erklärt oder auch komplexe EU-Richtlinien einfach mal in Insta-Stories verpackt. Das Ganze hat die Journalistin und Moderatorin Helene Reiner ins Leben gerufen und hieß die News-WG. Damit hat sie Nachrichten auf Social Media wirklich komplett verändert. Mittlerweile ist sie beim großen ZDF bzw. bei Kollege Dominik zu Gast. Und da ist die Frage, hey, braucht es eigentlich noch sowas wie klassische Nachrichten?
5: Ich hoffe es, dass wir immer noch auf anderen Ausspielwegen als auf Social Media Nachrichten oder die Möglichkeit haben, Nachrichten zu konsumieren. Sei es auf Print, in der Zeitung, sei es im Radio, Podcast, Fernsehen, Streaming-Plattformen und so weiter. Aber wir können nicht nur uns auf Plattformen bewegen, deren Regeln wir nicht selber in der Hand haben. Mhm. Das finde ich ganz, ganz, ganz wichtig. Und für mich auch, obwohl ich so viel Zeit auf Social Media verbringe, ist es irgendwie immer noch mal was anderes, tatsächlich den Fernseher anzuschalten und zum Beispiel mir eine halbe Stunde Heute-Journal über die wichtigsten Meldungen des Tages anzuschauen. Und ich weiß irgendwie, dass da ein Team dahinter steckt, dass da ausgebildete, gute Leute dahinter stecken, die das geprüft haben, die sich damit auseinandersetzen und mich durch diesen Tag und durch diese Sendung führen.
0: Zusammen mit Kollege Dominik wird heute Abend einmal hinter die Kulissen der Medienwelt geschaut. Sie sprechen auch über das neue True Crime Projekt von Helene und sie klären die Frage, hey, wie entgeht man eigentlich einer News-Depression? Das ganze Gespräch heute Abend gleich im Anschluss um 8 Uhr bis 21 Uhr und natürlich überall dort, wo es Podcasts gibt. Klare Einschaltempfehlung!
6: Ja.

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0: Frankie Stu and Harvey Gunn mit Booksmart. 6:45 haben wir es ganz genau und gleich heizen wir hier ein bisschen ein. Oh, Gas! Jeden Tag und tous les jours, I wanna discotheque with you. Tiavo, Discotheque with you, gleich auf der Playlist und die neue von Tampa City, Self-Aware. Gleich in voller Länge bei der Musik, die alles ändert.
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0: 19 Uhr haben wir es ganz genau mit Nada Surf Blankest Year und wir gehen rein mit allem, was wichtig ist aus Deutschland und der Welt. Einmal die EGOFM Nachrichten.
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2: Ich bin Helen Martin. Vergewaltigungen mit K.O.-Tropfen sollen künftig härter bestraft werden, und zwar mit mindestens 5 Jahren Haft. Das Bundeskabinett hat heute eine entsprechende Strafrechtsverschärfung beschlossen. K.O.-Tropfen sollen dazu rechtlich so eingestuft werden wie eine Waffe oder ein gefährliches Werkzeug. Bundesjustizministerin Hubig spricht von einem besseren Schutz vor Gewalt. Cem Özdemir ist neuer Ministerpräsident von Baden-Württemberg. Die Abgeordneten des Landtags haben ihn zum Regierungschef gewählt. Özdemir ist nach Winfried Kretschmann der 2. grüne Ministerpräsident Deutschlands. Stefanie Jerkel berichtet aus Stuttgart.
3: Cem Özdemir ist damit der erste Regierungschef mit türkischen Wurzeln in der Geschichte der Bundesrepublik. Er führt die grün-schwarze Koalition von Langzeitministerpräsident Winfried Kretschmann weiter, der nach 15 Jahren aus dem Amt ausscheidet. Die grün-schwarze Koalition verfügt über 112 Stimmen im Parlament, eine komfortable Mehrheit. Dabei sind Grüne und CDU gleich stark vertreten.
2: Im Einzelhandel wird am Freitag bundesweit gestreikt. Dazu aufgerufen hat die Gewerkschaft Verdi. In Frankfurt, Hamburg, Stuttgart und Dortmund sind Kundgebungen geplant. Verdi fordert 7% mehr Lohn, mindestens aber 225 Euro. Die Arbeitgeber haben 2% angeboten. Das reicht laut Verdi nicht mal, um die Inflation auszugleichen. Die EU-Kommission will den Mitgliedstaaten empfehlen, sogenannte Konversionstherapien zu verbieten. Damit reagiert sie auf eine Bürgerinitiative mit über 1 Million Unterschriften. Bei den Praktiken sollen Menschen von ihrer sexuellen Orientierung oder Geschlechtsidentität abgebracht werden. In 8 EU-Ländern sind Konversionstherapien bereits verboten, auch in Deutschland.
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0: Also alles südlich der Donau, das soll heute trocken bleiben. Eine Garantie dafür übernehme ich nicht. Schauen wir auf morgen am Donnerstag Feiertag, da setzt sich das kühle, wechselhafte Wetter fort. Ab und zu kann mal die Sonne durchblitzen, aber es kommt eigentlich im Hauptteil von Deutschland zu Schauern. Da kann auch mal ein Gewitter mit dabei sein. Nur in Schleswig-Holstein an der nordfriesischen Küste soll es mal trocken bleiben und auch die Sonne länger rauskommen. Das Ganze bei 8 bis 16 Grad morgen und am Freitag geht es ähnlich weiter. Wechselhaft mit Wolken und Sonne. Zum Teil ist auch ordentlich Schauer mit Gewitter dabei. Das Ganze bei 8 bis 18 Grad.
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0: Einen schönen Mittwochabend euch. Kurz nach 7 haben wir es. Ich würde sagen, den Feiertag morgen, den läuten wir jetzt schon langsam ein. Ich habe ein kleines, aber feines Spiel ganz kurz mit euch vor. Ich spiele euch ein paar Sekunden vor und ihr müsst mir sagen, welcher Song es ist. So, ist es jetzt das Original, Gucci mit Somebody That I Used To Know, oder ist es Doechii mit Anxiety? Wir werden es gleich herausfinden. Ein bisschen gebe ich euch noch. Und jetzt.
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10 nach 7 haben wir es mit Alfie Templeman. First time hier bei Ego FM. Und die Frage ist, was habt ihr denn morgen vor? Die einen nehmen es zum Anlass, in die Kirche zu gehen. Die anderen schnappen sich einen Bollerwagen und führen sich vorbildlich auf. In Klammern nicht, Klammer zu. Vatertag, es wird ganz unterschiedlich zelebriert. Und ich muss sagen, es gibt eine Sache, die finde ich sehr respektabel. Morgen gehen in Berlin und Hamburg Männer auf die Straße gegen Gewalt an Frauen. Es heißt Demo statt Bollerwagen und Bier. Es gibt nämlich eine Initiative Männer gegen Gewalt und die tun sich für morgen zusammen. Und das finde ich ein wahnsinnig gutes Zeichen und vor allem, dass man das an so einem Tag macht, dass man sich den Feiertag nimmt und da auch mal wirklich für Werte einsteht. Finde ich toll. Ich wünschte mir, es gäbe auch in München eine solche Aktion. Ich habe aber noch nichts davon gelesen. Wie verbringt ihr den Feiertag? Lasst es mich gerne wissen. 089-360-550-460. Ich bin auch ehrlich, ich feiere euch, wenn ihr einfach nur auf der Couch liegt. Das soll natürlich auch erlaubt sein. Jetzt die ganz neue von den Strokes, unseren Musiklieblingen. Going shopping.

0: den echten Geschichten, mit dem echten Leben, der echten Welt mehr anzufangen weiß, als mit dem Ausgedachten. Mhm. Und konnte dann zum Glück nochmal so ein bisschen die Weichen anders stellen. Und habe dann in meinem Erasmus-Semester in Frankreich, in Paris, durch Zufall ein Praktikum beim ZDF bekommen, mhm, im Auslandsstudio dort. Ist auch witzig, dass es das ZDF damals war. Also es war wirklich meine allererste journalistische Erfahrung.
1: In Frankreich auch noch, das ist auch witzig.
0: Dann auch noch in Frankreich. Und da habe ich dann gemerkt, ich möchte in den Journalismus. Mhm. Wie kann ich es anstellen? Und dann habe ich noch am Ende des Bachelors habe ich noch eine Vorlesung besucht, Journalistik, und mich dann beworben für den Master in Mainz. Mhm.
1: Helene, auch du hast wie alle anderen Gäste hier in dieser Sendung heute persönliche Lieblingstitel mitgebracht, mit denen du persönlich vielleicht auch etwas verbindest. Dein erster Titel, worum geht's da?
0: Das ist Eisbär von Grauzone. Ein ganz bekannter, legendärer Song. Und ich möchte den meiner großen Schwester widmen, die in den 80ern groß geworden ist und die mich an die Neudeutsche Welle herangeführt hat. Und ich kann mich noch ganz genau erinnern, sie hat mir diesen Song auf Kassette vorgespielt im Auto. Und ich dachte mir, ist das wild. Also dieser Song ist ja mit das Wildeste, so was man zu dieser Zeit oder auch selbst bis heute noch so hören konnte. Mit diesem Saxophon-Solo am Ende und auch dieser Text: Ich möchte ein Eisbär sein im kalten Polar, da müsste ich nicht mehr schreien, alles wäre so klar. Ich finde das einfach, es ist ein absoluter Wahnsinnssong.
1: Und das Schöne ist, ihr könnt es jetzt nicht sehen, aber Helene hat tatsächlich jeden Song oder fast jeden Song heute auf LP mitgebracht. Fürs, ja, Haptische wahrscheinlich, ne?
0: Ja, genau. Also weil ich auch, wenn ich auflege, gerne mit Platte auflege. Mhm. Und ich meine Plattensammlung zu Hause wirklich sehr, sehr lieb gewonnen habe. Und ich es toll finde, in dieser durchdigitalisierten Welt dieses kleine Stück der analogen Welt auch durch mein Leben mitzunehmen. Ja.
1: Und jetzt könnte ich natürlich sagen, wir legen das jetzt hier auf unserem Plattenspieler auf. Wir haben aber leider keinen mehr, deswegen kommen wir von digitaler Platte. Hier sind Grauzone. Hey.

0: Als Gesicht der preisgekrönten News-WG vom Bayerischen Rundfunk hat sie eine ganze Generation für Politik begeistert. Die Journalistin und Moderatorin Helene Rainer ist heute mein Gast.
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1: Das war quasi, kann man schon so sagen, so ein kleines Pionierprojekt im deutschen Journalismus. Und du warst eine der Entwicklerinnen dieses Formats, 6 Jahre lang auch ein wichtiger Teil. Vielleicht magst du kurz mal erklären, um was es bei dieser News-WG genau ging. Da habe ich dich nämlich auch tatsächlich das erste Mal kennengelernt.
2: Bei der News-WG ging es erstmal darum, junge Menschen für Politik zu begeistern und für Nachrichten. Und zwar auf eine Art und Weise, die nicht so klassisch daherkommt. Also ich bin damit aufgewachsen, man hat die Nachrichten im Fernsehen von den seriösen Moderatoren und Moderatorinnen, die, wie du vorhin auch schon gesagt hast, alle einen Blazer getragen hat. Und dann kam ja irgendwann das Zeitalter von Social Media und auf einmal hat man ganz normale Menschen gesehen, so wie du und ich, die einem einfach was erzählt haben und bei denen man irgendwie auf eine andere Art und Weise hooked war und dran geblieben ist und die nahbarer waren, die persönlicher waren. Und ich habe mir damals gedacht, warum kriegt man diese beiden Welten nicht zusammen? Also warum gibt es nicht auch einfach Leute, die mir auf Social Media was über Politik erzählen? Und zwar so, wie das eine große Schwester oder ein großer Bruder oder so machen würde. Einfach ganz normal. Am Küchentisch oder eben am WG-Tisch, auf der Couch. Und dann ist die News-WG eben die Kombination aus diesen beiden Welten gewesen, diese Idee. Und ich glaube, weil du auch vorhin ja gefragt hast, ob ich selber irgendwie, ob wir bei uns zu Hause am Esstisch über Politik gesprochen haben und ich gesagt habe, nein, das gab es bei uns nicht. Ich glaube, dass ich deswegen auch mich so ein bisschen danach selber gesehnt habe, dass mir manche Leute das nochmal ein bisschen grundlegender erklären, was politisch gerade so abgeht. Weil man kennt das aus dem Nachrichtengeschäft, das ist ein sehr, sehr schnelllebiger News-Cycle. Wenn du mal eine Woche im Urlaub bist und dann wieder die Nachrichten anmachst, hast du ja manchmal das Gefühl so, oh mein Gott, was habe ich alles verpasst? Und dann kommt man nicht mehr so richtig mit. Und das wollten wir bei der News-WG aufbrechen. Und wirklich nochmal sagen, Leute, macht euch keine Sorgen, wenn ihr was verpasst habt, wenn ihr was nicht verstanden habt. Wir erklären euch das alles nochmal von vorne.
1: Du hast gerade das Wort Authentizität genannt. Das war dir da sehr wichtig bei diesem neuen Format. Ich habe mich tatsächlich, während ich das immer mal wieder konsumiert habe, gefragt, wie viel echte Helene in Anführungsstrichen steckte in dieser Rolle und wie viel war vielleicht auch kalkuliertes journalistisches Handwerk, was ja irgendwie auch mit rein muss.
2: Da war eigentlich viel, viel echte Helene mit drin, ja, und das finde ich eigentlich auch schön und das kam mir auch nie komisch vor, eben weil ich mit Social Media schon sehr früh einfach für mich persönlich gerne experimentiert habe und dann einfach das Handy genommen habe und drauf losgeredet habe zu meinen 10 Followern auf Snapchat. Und natürlich steckt da sehr viel inhaltliche und journalistische Arbeit dahinter. Das ist ja auch super wichtig als öffentlich-rechtliches Format auf Social Media, dass das alles Hand und Fuß hat, dass die Recherche stimmt, dass die Fakten stimmen. Und das habe ich natürlich nicht alleine gemacht. Also ich habe niemals einfach das Handy genommen und drauf losgeredet. Wenn es wirklich ein Beitrag war, der auch eine Dramaturgie und ein Storytelling hatte, so dieses ganze journalistische Handwerk, das steckte da schon drin. Und das habe ich mit einem Team gemacht. Das habe ich auch nicht alleine sonst so hinkriegen können, weil das ist, ja, wie gesagt, sehr viel Arbeit, sehr viel Sorgfalt, sehr viel Zeit. Aber die Art und Weise, wie es verpackt war, also wie ich zu den Leuten spreche, das hoffe ich zumindest, dass das doch sehr viel ich selber auch war und dass das authentisch rüberkam.
1: Helene, deine Lieblingstitel, die du heute in der Sendung mitgebracht hast, auf LP, und man muss dazu sagen, das hast du vorhin ja auch kurz erwähnt, du bist ja auch, stehst oft auch am Plattenspieler des Vertrauens in dem Münchner Club. In welchem genau nochmal?
2: Im Legal bin ich immer mal wieder unterwegs.
1: Und kann man sich das so vorstellen, wie du es jetzt hier auch gemacht hast, dass du mit deinem Plattenköfferchen da wirklich angefangen kommst, also richtig mit LPs?
2: Ja, mein Rolli ist immer mit dabei. Also es gibt ja, in manchen Clubs stehen ja leider gar keine Plattenspieler mehr. Wenn ich in so einem spiele, dann habe ich natürlich nur meinen USB-Stick dabei. Aber ansonsten, jetzt gerade wenn ich im Legal zum Beispiel bin, dann ist der Plattenkoffer immer dabei.
1: Toll. Ja. Vor allem, also ich bin ja immer noch fasziniert von diesem Klang der LPs. Ja, das hat man so ein bisschen vergessen heutzutage schon. Ja, wie soll ich es jetzt beschreiben? Wie fast schon basslastig da so eine LP daherkommen kann mit so einem richtigen Gefühl, mit so einer Wärme irgendwie.
2: Genau. Ja.
1: Welche Platte hast du uns jetzt mitgebracht?
2: Ich habe euch Air mitgebracht, das 20 Years Doppelalbum. Und ich muss sagen, es gibt einfach keine Band und keine Platte, wo ich echt sagen muss, ich finde alle Tracks einfach so unfassbar gut und für die Ewigkeit bestimmt, wie bei Air. Und ich würde da gerne den Klassiker, ist auch ein sehr bekannter Song, All I Need, mit euch hören, weil das der Lieblingssong von einem Kumpel von mir war, der meine Jugend sehr viel lustiger und sehr viel schöner gestaltet hat und der letztes Jahr leider verstorben ist. Und den Song würde ich ihm deswegen einfach gerne widmen und allen anderen, die von uns gegangen sind und die jetzt vielleicht von irgendwo da oben zuschauen oder zuhören. All

0: 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Helene Rainer hat den Newsjournalismus nahbarer und menschlicher gemacht und ist heute mein Gast.
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0: Seit einiger Zeit moderierst du beim ZDF den Heute-Journal-Podcast. Du bist also der Host quasi dieses Podcasts zusammen mit den Kolleginnen und Kollegen aus dem Moderationsteam. Was kann deiner Meinung nach Audio leisten, was weder das Fernsehen noch Social Media schaffen am Ende des Tages?
4: Ich habe mich tatsächlich in das Format Podcast echt so ein bisschen verliebt, vor allem weil ich eben 6 Jahre in dieser schnelllebigen Social-Media-Welt unterwegs war und da wirklich eine Plattform und eben ein Format gefunden habe, das eben noch nicht so durchformatiert ist und diese ganz strengen Regeln und Grenzen hat. Wenn wir eine Folge aufnehmen und das Gefühl haben, das müssen jetzt aber 50 Minuten sein, dann ist das einfach eine Folge mit 50 Minuten. Wenn es am Ende nur 20 sind oder 25 oder 30, dann ist das genauso okay. Mhm. Das empfinde ich als große Freiheit, eben tatsächlich den Inhalt so gestalten zu können, wie es ihm auch gebührt und solange auch etwas trägt. Und das eben in einer Art und Weise zu machen, die Tiefgang hat. Und die nicht darauf ausgelegt ist, es muss jetzt in den ersten 1,5 Sekunden muss es schon eine super starke Hook geben, sondern ja, man kann sich da einfach ein bisschen mehr Zeit mit den Dingen lassen, ohne dass es langweilig wird. Also das hoffe ich nicht, so soll es nicht jetzt rüberkommen, dass wir da irgendwie rumtrödeln. Aber ja, also ich finde es ein schönes Format, um eben auch diese Fernsehsendung nochmal zu erweitern. Und bei der Fernsehsendung, da hast du ja eben unterschiedliche Themen des Tages und erfährst auch nicht allzu viel Persönliches, sage ich jetzt mal, von den Moderatoren oder den Moderatorinnen, die man so kennt aus dem Fernsehen, vom Heute-Journal. Und das kommt ja auch alles dann in dem Podcast vor, dass wir wirklich ein Thema in aller Tiefe beleuchten und dabei noch einen Einblick geben in die Arbeit einfach, die ein Moderator oder eine Moderatorin vom Heute-Journal so zu leisten hat.
0: Was natürlich die Moderatoren auch wieder authentischer macht, weil man sie auf eine andere Art und Weise kennenlernen darf. Ja, das finde ich auch sehr spannend bei dem Format.
4: Ja. Ging mir übrigens genauso, ja. Weil ich kannte die, denen ich da gegenüber sitze, ja auch nur aus dem Fernsehen. Mhm. Und auf einmal kann ich da mit denen eine Dreiviertelstunde sitzen wir hinter den Mikros und unterhalten uns.
0: Und ich habe das Gefühl, dass die auch unfassbar viel Spaß dabei haben, weil es auch einfach mal eine andere Tätigkeit ist und eine andere Art und Weise, sich auszudrücken und auf Themen einzugehen. Also,
4: ja,
0: ne,
4: ja,
0: ist schon so
4: definitiv.
0: Richtig.
4: Ja, aber freut mich, wenn es so rüberkommt auch, wenn man das raushört, dass
0: total.
4: Wir da auch gerne sitzen, ja. Und Spaß dran haben. Ja.
0: Jetzt meinst du gerade, man kann da auch sehr schön in die Tiefe gehen und ein Thema, das auch einfach mal mehr Zeit benötigt, sich die Zeit dafür auch nehmen. Gab es mal ein Thema, das deiner Meinung nach mehr als 50 Minuten benötigt hätte?
4: Ja, das hast du jetzt gut, da hast du mich jetzt entlarvt, weil genau dieses Gefühl habe ich nämlich eigentlich immer. Ich sage zwar, man kann da wirklich in die Tiefe gehen, und trotzdem denken wir uns eigentlich jedes Mal, es ist noch nicht ansatzweise alles gesagt zu diesem Thema. Aber das kann man ja natürlich nie. Also das Gefühl, glaube ich, hat man im Journalismus, genau, oder
0: ja.
4: Egal wo,
0: Print, Hörfunk,
4: wo genau,
0: ja.
4: Egal wo man Inhalte platziert. Wenn du dich lange mit denen beschäftigt hast, wirst du immer das Gefühl haben, du musst jetzt da einfach sehr viel weglassen. Mhm. Und dann kommt wieder das Handwerk ins Spiel und da lernt man dann eben auch, sich zu fokussieren.
0: Mhm. Bekommst du Rückmeldungen von Menschen, die den Podcast zum ersten Mal gehört haben und vielleicht auch so ein bisschen den Zugang zu diesem Format entdeckt haben für sich?
4: Ja. Und was mich besonders freut, ist, dass ich auch ein paar, die mich über die, die ich sozusagen über die News-WG für politische Inhalte begeistern konnte, die gesagt haben, so, ach, eigentlich Politik und Nachrichten, das ist mir alles viel zu schwer, damit möchte ich mich nicht auch noch in meiner Freizeit auseinandersetzen müssen, dass da mittlerweile auch viele treue Podcast-Hörer und Hörerinnen geworden sind.
0: Quasi mitgereist.
4: Ja, genau, genau. Und das finde ich irgendwie total schön. Und wenn ich auch da immer wieder höre, hey, weißt du was, ich hatte bei dieser Podcast-Folge das Gefühl, dass du mich so wirklich, dass du mich abgeholt und mitgenommen hast. Mhm. Und dass ich auch nicht jeden Tag jede Schlagzeile mitbekommen muss. Aber ich bekomme am Ende der Woche durch euren Podcast zumindest noch mal ein Thema aufgedröselt und aufbereitet und erklärt. Wenn ich solche Rückmeldungen bekomme, das freut mich immer ganz besonders.
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0: Wow.
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1: Der Konsument kann sich das natürlich leisten, ja, eine Woche lang mal keine Nachrichten zu verfolgen, um sich dann vielleicht von euch nochmal abholen zu lassen. Aber du als Journalistin, das ist natürlich ein bisschen schwierig, vor allem in der Zeit der Dauerkrisen. Ja. Da frage ich mich, wie schaffst du es privat auch mal so einer News-Depression zu entgehen? Hast du da irgendwelche Regeln, irgendwelche Rules für dich?
5: Ja, ich merke, wenn ich mit Leuten zusammen bin, mit Freunden und Freundinnen, dass ich da tatsächlich überhaupt nicht das Bedürfnis habe, aufs Handy zu gucken und die News zu checken. Wenn ich alleine bin oder gerade in so Momenten, dass, wo mal ganz kurz eine Pause eintritt, weiß ich nicht, wenn du auf den Bus wartest oder in der Schlange stehst, und da ertappe ich mich immer wieder, dass sofort reflexartig meine Hand in die Tasche geht und das Handy zückt.
1: Ich kenne das auch.
5: Ja, ich glaube, das kennen sehr viele.
1: Noch viel schlimmer, du guckst gerade irgendwie die aktuellen News-Ticker durch, machst dich fertig, um in den Feierabend zu starten, sattelst deine Tasche auf dem Rücken, stellst dich in den Fahrstuhl, um einfach nur ins Erdgeschoss zu fahren, und zückst in dem Moment wieder das Handy, um wieder kurz mal in den Nachrichtenticker zu gucken. Also, ne, es ist ja absurd eigentlich.
5: Ja, ja. Es ist absurd, und ich merke auch, dass mich das irgendwie zunehmend stresst oder ich mir dann über diese Verhaltensweise auch Gedanken mache. Aber ja, natürlich ist es mein Job, es gehört dazu, aber umso wichtiger ist es. Und ich merke, dass ich da so richtig loslassen und durchatmen kann, wenn ich mich mit guten Leuten umgebe. Ein anderes Beispiel ist, wenn ich in der Natur bin, wenn ich Musik höre oder mache. Ich liebe es auch einfach mal, wenn ich mir überlege, wie oft ich früher im Bus saß oder in der Bahn saß und einfach nur Musik gehört habe und aus dem Fenster geguckt habe und da mal auch meinen Kopf ein bisschen runterfahren konnte. Das kommt selten vor, aber wenn, dann kriege ich es tatsächlich auch über das Hilfsmittel Musik sozusagen hin.
1: Du bist ja auch DJ, da müssen wir auch gleich noch drüber sprechen. Zumindest ab und an mal kann man dich in München hinter den Plattentellern sehen. Jetzt gibt es aber noch ein komplett neues Format, das wir auch kurz noch ansprechen wollen. Und zwar eine neue True Crime-Reihe. Und in der betrittst du eigentlich, wenn man sich so deine Biografie anschaut, ein komplett neues Feld. Ja? XY-Spuren des Verbrechens. In 6 Folgen verbindet ihr da so Originalmaterial aus der Sendung, also aus der Fernsehsendung, mit neuen Rechercheergebnissen. Was hat dich in diesem Format so gereizt?
5: Also die Herangehensweise von diesem Format ist ja im Gegensatz zu der Aktenzeichen XY ungelöst Sendung, die eine Fahndungssendung ist, dass man unterschiedliche Fälle sich aus dem Archiv rausgreift und die unter ein gesellschaftlich relevantes Thema stellt. Und da muss ich doch wieder sagen, das passt eigentlich doch besser, als man vielleicht so auf den ersten Blick denken würde, zu meiner Arbeit, die ich auch davor gemacht habe, weil es auch da wieder viel um Erklärungen und Hintergründe geht und um gesellschaftliche Relevanz. Also das sind unterschiedlichste Themen, die man eben anhand von verschiedenen Fällen und Verbrechen aus der Vergangenheit beleuchten kann und aus unterschiedlichen Perspektiven auch betrachten kann. Und da geht es dann eben nicht nur um die Fälle an sich und diese echten Geschichten, sondern auch um Aspekte aus der Justiz. Es geht um Psychologie. Es geht natürlich um die Arbeit der Ermittlungsbehörden, um Kriminalistik. Und in diese ganzen Themen mich reinzufuchsen, das fand ich total spannend, und das ist schon immer so die Grundaufgabe eigentlich oder auch mein Selbstverständnis gewesen, als Journalistin, aber auch als Moderatorin, mich mit den unterschiedlichsten Themen zu befassen und mich reinzufuchsen und die dann eben zu präsentieren, so dass man hoffentlich gerne dranbleibt und im besten Fall auch noch irgendwie einen Mehrwert hat und was dazulernt.
1: Mhm. Helene, bevor wir weiterquatschen, schauen wir wieder in dein Plattenköfferchen rein, mit dem du heute hier angereist bist. Ich sehe eine lila Platte. Sehe ich das richtig oder ist das eine Lichtblendung?
5: Ja, das ist so eine fliederfarbene Platte und auf dem Cover ist vorne die Erde, aber als Form nicht ganz rund, so wie wir sie kennen, sondern in Form eines Eis. Mhm. Und das ist Moby Porcelain. Aber das ist eine besondere Platte, die enthält nämlich den Remix von Thorsten Stenzel. Und nach der habe ich ewig lang gesucht, weil ich liebe zum einen diese Melodie von Porcelain. Das ist auch so eine Melodie, die ist einfach für die Ewigkeit geschrieben worden. Und an der kann ich mich niemals satt hören. Die geht immer, egal zu welcher Zeit, egal in welcher Lebenslage. Und das Besondere bei dieser Platte ist eben dieser Remix. Und das ist tatsächlich, wenn ich auflege, meine Signature. Das ist meine letzte Platte.
1: Okay, also der Rausschmeißer sozusagen.
5: Das ist der Rausschmeißer, ja, weil die nochmal so eine unfassbar gute Energie hat zu Beginn. Das hat so ein langes Intro, so progressive trance mäßig und man weiß gar nicht, wo geht das hin. Mhm. Und dann setzen auf einmal diese vier bekannten Akkorde ein und dann checkst du schon, aha, das ist die Nummer von Moby. Und dann diesen Break zu haben und wenn die Melodie so richtig losgeht und die Leute haben am Schluss eines intensiven Abends und sie haben viel getanzt und so, dann nochmal diesen Moment, diese wunderbare Melodie aufzusaugen und damit dann nach Hause zu gehen. Oder das ist einfach, für mich ist es die perfekte Platte als Last Track und auch in meine Signature-Platte.
1: Ich bin sehr gespannt, ich kenne den Remix nicht. Ich kenne allerdings den Titel, der auch ein großer Favorit bei mir ist. Und immer wenn ich den höre, muss ich an diese letzte Szene in The Beach denken, wo Leonardo DiCaprio, genau, ist richtig, in einem Café sitzt und eine E-Mail öffnet, auf der ein Foto zu sehen ist, dieser ganzen Mannschaft, die sich damals auf dieser Insel befunden hat. Ich weiß nicht, ob du dich an den Film erinnern oder an die Szene erinnern kannst, das ist quasi die Abschlussszene und in dem Moment wird dann Moby im Hintergrund reingefahren.
5: Du hast mir jetzt auf jeden Fall die Inspiration mitgegeben, diesen Film nochmal schauen zu müssen.
1: Ich weiß nicht, ob er heutzutage noch...
5: Her.
1: Ja, tut es sehr gerne und gib gerne Feedback, ob es sich noch lohnt.
5: Mache ich, ja.
1: Hier ist Moby bei Ego FM.

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0: Soziale Medien, Helene, mit denen du dich auch schon sehr lang beschäftigst, sind ja Fluch und Segen zugleich. Du hast das Verhältnis zu Instagram mal als Hassliebe bezeichnet, habe ich gelesen. Ich hoffe, das ist zumindest richtig.
5: Ja, und das ist, daran hat sich auch nichts geändert.
0: Deswegen, was war dein letzter persönlicher Hassmoment?
5: Oh, das ist noch gar nicht so lange her. Das war heute Morgen. Da habe ich ein Video von Franziska Giffey, der SPD-Politikerin, gesehen und die hat so, die hat eine alte Dorfschule besucht und da haben sich eben ehemalige Schüler und Schülerinnen dieser Schule getroffen und haben dann am 1. Mai ja ein schönes Klassentreffen gehabt und getanzt und eine gute Zeit gehabt und dann habe ich da in die Kommentarspalte geguckt und ja, mir wurde ehrlicherweise fast schlecht, weil diese Art von wirklich Hass und Degradierung, die finde ich immer noch erschreckend. Da kann man sagen, naja, aber wach doch auf, so ist es nun mal heutzutage auf Social Media, begegnet dir doch überall. Aber ich weigere mich ehrlicherweise, mich daran zu gewöhnen und dann so abgebrüht zu sein und zu akzeptieren, dass das auf einmal normal sein soll. Mhm. Selbst wenn man sagt, naja, sind alles Bot und das ist natürlich eine Politikerin, die steht in der Öffentlichkeit, die muss auch was abbekommen und du solltest das nicht zu sehr auf das echte Leben übertragen oder du solltest keine Schlüsse daraus ziehen auf das echte Leben und auf die Art und Weise, wie wir als Gesellschaft miteinander umgehen. Aber trotzdem, ich habe trotzdem schlechte Laune bekommen. Ich finde das einfach nicht akzeptabel.
0: Kurz, um die ganze Nachrichtengeschichte noch abzuschließen. Glaubst du, dass wir in Zukunft überhaupt noch klassische Nachrichtensendungen im Fernsehen brauchen oder findet die Demokratie sowieso bald ohnehin in der Story statt?
5: Ich hoffe es, dass wir immer noch auf anderen Ausspielwegen als auf Social Media Nachrichten oder die Möglichkeit haben, Nachrichten zu konsumieren. Sei es auf Print, in der Zeitung, sei es im Radio, Podcast, Fernsehen, Streaming-Plattformen und so weiter. Aber wir können nicht nur uns auf Plattformen bewegen, deren Regeln wir nicht selber in der Hand haben. Mhm. Das finde ich ganz, ganz, ganz wichtig. Und für mich auch, obwohl ich so viel Zeit auf Social Media verbringe, ist es irgendwie immer noch mal was anderes, tatsächlich den Fernseher anzuschalten und zum Beispiel mir eine halbe Stunde Heute-Journal über die wichtigsten Meldungen des Tages anzuschauen. Und ich weiß irgendwie, dass da ein Team dahinter steckt, dass da ausgebildete, gute Leute dahinter stecken, die das geprüft haben, die sich damit auseinandersetzen und mich durch diesen Tag und durch diese Sendung führen. Mhm. Und da gehe ich gerne mit, ja.
0: In der Anmoderation habe ich von deinem Signature-Move kurz berichtet, das Backen von Wahldiagrammkuchen vor einiger Zeit, vor vielen, vielen Jahren. Welcher Kuchen war der schwierigste oder wie viele sind davon im Müll gelandet?
5: Im Müll gelandet ist tatsächlich keiner, weil wir nach einer großen Wahl, wo wir dann in der News-WG eben eine Wahlparty gefeiert haben, ja am nächsten Tag alle wieder uns in der WG getroffen haben, um ganz normal zu arbeiten. Mhm. Und da hat sich das Team immer gefreut, wenn noch Kuchen übrig geblieben ist. Aber ich weiß noch, dass es jedes Mal ein großer Hassel war, sich diese Farben, wir haben das ja dann immer mit Lebensmittelfarben, haben wir wie bei so einem Kuchendiagramm, wie man es halt kennt bei Wahlberichterstattung, haben wir dann ja unsere einzelnen Stücke auch eingefärbt und dann, ihr müsst mal da draußen versuchen, schwarze Lebensmittelfarbe zu finden, weil wer zum Geier möchte denn mit
0: schwarzen Kuchen haben.
5: Genau, wer möchte denn schwarzen Kuchen haben? Und das ist natürlich, wenn es um die Landtagswahl der CSU in Bayern geht, essentiell.
0: Ja. Wie wurde das gelöst?
5: Wir haben den Kuchen einfach anbrennen lassen.
0: Auch schön.
5: Nee, es war dann eher so ein dunkles Braun von so einem Schokokuchen.
0: Okay.
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0: Wenn man Journalismus studiert, lernt man vieles, aber vermutlich nicht, wie man Wahlergebnisse auf Kuchen backt. Mein heutiger Gast hat es trotzdem getan und damit richtigen Kultstatus erreicht. Die Journalistin und Moderatorin Helene Reiner ist heute bei mir.
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0: Wo siehst du dich denn so in, ich sag mal, 10 Jahre machst du es jetzt auf jeden Fall schon mal weiter. In 15 Jahren, wo siehst du dich in 15 Jahren? Hinter einem Pult einer großen Nachrichtensendung oder vielleicht ganz woanders? Oder denkt man gar nicht so weit und lässt es auf sich zukommen?
1: Ich habe mir wirklich, ich habe es irgendwie aufgegeben, mir so einen konkreten Plan zu machen, weil ich finde dazu diese Branche und diese Medienwelt zu wild und zu undurchschaubar. Und wenn ich was gelernt habe, dann ist es, dass es sowieso alles anders kommt, als man denkt. Nach diesem Motto lebe ich auch weiterhin. Aber was ich gerne irgendwann mal machen würde, was so ein kleiner geheimer Traum von mir ist, ist, ich würde gerne mal weg von Social Media, am besten irgendwo auf eine Berghütte und ein Buch schreiben. Mhm. Vielleicht möchte ich, wenn ich in 15 Jahren oder 10 Jahren nochmal herkommen darf, vielleicht habe ich bis dahin ein Buch geschrieben.
0: Du darfst immer herkommen, ja, auch in 5 Jahren. Ich habe hier noch eine sehr schöne Frage, die ist tatsächlich, bin ich ganz offen ehrlich, die ist kopiert aus einem anderen Interview, aber ich fand die damals so toll, dass ich die dir auch gerne stellen möchte, weil es irgendwie passt. Wenn dein Leben ein Newsticker wäre, was wäre die Schlagzeile von heute?
1: Das ist eine super Frage, aber das ist so... Das Lustige ist ja auch, dass ich normalerweise solche Fragen stelle. Ich finde es immer noch total ungewohnt, dass du jetzt die Fragen stellst und ich antworten muss als Journalistin. Die Schlagzeile von heute wäre, also von heute oder so zumindest von dieser Woche, ist natürlich sehr viel Aufregung dabei. Es ist eine besondere Woche, in der du mich erwischt hast, weil am Mittwoch zum ersten Mal im Fernsehen die erste Folge des neuen Formates ausgestrahlt wird. Und da fieber ich schon sehr drauf hin, weil da wird sich dann zeigen, wie das, wofür man wirklich lange und hart gearbeitet hat, wie das ankommt bei den Menschen da draußen. Vielleicht sowas wie Helene Reiner, Top oder Flop? Also jetzt mal ganz pragmatisch gesehen, natürlich ist es, ich werde zum allerersten Mal auf eine Fernsehquote schauen in meinem Leben.
0: Was ist das für ein Gefühl?
1: Ja, super strange. Ich dachte so, Fernsehquoten, das war einfach nie meine Welt. Ich habe mir irgendwelche Insights und Abrufzahlen auf Social Media angeguckt. Mhm. Im Professional Dashboard.
0: Beim Fernsehen ist es ja so, so kenne ich das zumindest von Leuten, die beim Fernsehen arbeiten oder gearbeitet haben, die sagen, am nächsten Tag ist quasi morgens die Stunde angebrochen, in der dann quasi diese Zahlen übermittelt werden. Ja? Also man erfährt es ja nicht, während die Sendung läuft oder kurz nach der Sendung, sondern man muss da tatsächlich bis zum nächsten Tag morgens warten. Hast du dir deinen Wecker gestellt? Das wäre dann quasi Donnerstagmorgen, wahrscheinlich so 9.30 Uhr oder so? Oder lässt du es dann einfach auf dich zukommen?
1: Also ich wache sowieso, ich stehe meistens sowieso um 6 Uhr auf.
0: Wirklich? Freiwillig?
1: Ja, schon. Ja. Ich bin wie heißt das, Eulen und Lerchen? Ich bin auf jeden Fall eine Lerche.
0: Wann gehst du ins Bett, wenn ich fragen darf?
1: So zwischen, meistens so gegen 11.
0: Okay. Oh, ein langer Tag.
1: Ja, aber irgendwie bin ich morgens, ist mein Hirn noch aufnahmefähiger als nachts oder abends. Und ich finde auch diese Morgenstimmung, wenn alles so, wenn man so in die Gänge kommt und der Tag geht los und dann kommt vielleicht so auch mal der ein oder andere Sonnenstrahl scheint einem ins Fenster rein. Das hat für mich irgendwie eine besondere Magie. Und deswegen stehe ich super früh auf. Werde dann natürlich am Donnerstag zuallererst mal gucken, was die Fernsehquote so gemacht hat.
0: Ich drücke dir auf jeden Fall fest die Daumen.
1: Dankeschön. Ja.
0: Eine letzte Frage habe ich noch, die haben wir immer am Ende dieser Sendung. Und die stelle ich heute auch sehr gerne an dich und bin gespannt, was dabei herumkommt. Und zwar die hochphilosophische Frage, was für dich persönlich Glück bedeutet.
1: Gesundheit.
0: Das war aber schnell jetzt.
1: Das war schnell, ja.
0: Ich habe oft immer so 10, 15 Sekunden Stille, bis dann der Gast antwortet.
1: Ja, weil am Ende des Tages doch alles auf die Gesundheit zurückkommt, oder? Wenn du gesund bist, dann kannst du dich so dermaßen glücklich schätzen. Aber natürlich hätte ich jetzt auch sagen können, Musik oder Natur, aber das sind dann eher so, das sind Glücksmomente, das ist so ein Glücksgefühl. Mhm. Aber Gesundheit, dass ich hier stehen kann und mich mit dir unterhalten kann, mich danach auf meinen Radl schwingen kann und wieder nach Hause fahren kann und so fit bin, um das eben zu tun, das ist ein ganz großes Glück. Ja.
0: Eine sehr schöne Antwort auf jeden Fall. Und ich finde es schön, dass du so ein bisschen bayerischen Akzent verinnerlicht hast mit Radl. Mit dem Radl. Es ist eine große Freude, dass du uns hier heute besucht hast, Helene. Hat sehr viel Spaß gemacht.
1: Ich fand's auch schön. Danke.
0: Es gäbe noch so viele Fragen, aber die behalten wir uns auf bis spätestens zu deiner Buchvorstellung, die vielleicht in 5 Jahren ja schon auch sein können. Also kann ja alles möglich sein heutzutage.
1: Schauen wir mal.
0: Ja? Und einen allerletzten Titel, Helene, dürfen wir noch hören. Und das ist ein ganz besonderer Titel, der feiert nämlich, kann man so sagen, hier heute bei Ego FM Radio Premiere.
1: Ich hoffe, dass es nicht zu egoistisch ist. Aber es ist tatsächlich ein eigener Track von mir, der sich aus so einer spontanen Idee an einem Ostersonntag vor 2 Jahren entwickelt hat, wo ich mich mit meiner guten Freundin und Ex-Kollegin und Reporterin Nadine Haddad getroffen habe. Und wir haben erst so Ostereier bemalt und wir wussten irgendwie nicht so richtig, was mit uns anzufangen ist, was so eine ganz spezielle Stimmung, so gar nicht ostermäßig. Und dann auf einmal sind wir irgendwie so drauf gekommen, hey, wäre eigentlich witzig, wenn wir auch mal einen Track machen würden. Und dann haben wir uns ins Studio gesetzt, des Labelbesitzers meines Vertrauens von Super Party Records, und haben an diesem Ostersonntag einfach einen Track produziert und es tatsächlich geschafft in der vorgegebenen, also an einem Tag. Und auf einmal war da dieser Track Sekt auf Eis mit kompletten Gaga-Lyrics, aber irgendwie mag ich den, weil das ist eigentlich ein perfekter Track, um, wenn die Sonne scheint, mit dem Auto durch die Landschaft zu fahren, Fenster offen und einfach nur das Leben zu genießen.
0: Sollte das jetzt der Fall sein, sollte die Sonne scheinen, solltet ihr euch in einem Auto befinden, das Fenster hat, dann kurbelt diese runter und dreht laut auf. Hier ist der letzte Titel von Helene Rainer. Vielen herzlichen Dank dir.
1: Gerne, bis dann.

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2: Ich bin Helen Martin. Immer wieder wird über ein mögliches Social-Media-Verbot für Kinder und Jugendliche diskutiert. Zu den Befürwortern eines solchen Verbots gehört auch der Deutsche Ärztetag. Der will, dass soziale Medien erst ab 16 erlaubt sind. Die Begründung: digitale Medien seien gefährlich für die Gesundheit, zum Beispiel wenn man sie exzessiv oder schon suchtartig nutzt. Laut dem Ärztetag können dadurch die Sprachentwicklung, die Aufmerksamkeit und der Schlaf leiden. Es war einer der Aufreger zur Ampelzeiten, das Heizungsgesetz. Die Bundesregierung hat das jetzt entschärft. Neue Gas- und Ölheizungen dürfen auch künftig weiter eingebaut werden. Der Bundestag muss aber noch zustimmen. Mehr dazu von Thomas Brock.
3: Die Pflicht, dass bei neuen Heizungen mindestens 65% erneuerbare Energien eingesetzt werden müssen, fällt erstmal weg. Gas- und Ölheizungen sind weiter möglich. Ab 2029 muss aber ihr Anteil CO2-neutraler Brennstoffe wie etwa Bioöl immer größer werden. Umweltverbände und die Grünen sehen die Reform trotzdem kritisch und warnen vor Rückschritten beim Klimaschutz.
2: Im Einzelhandel wird am Freitag bundesweit gestreikt. Dazu aufgerufen hat die Gewerkschaft Verdi. In Frankfurt, Hamburg, Stuttgart und Dortmund sind Kundgebungen geplant. Verdi fordert 7% mehr Lohn, mindestens aber 225 Euro. Die Arbeitgeber haben 2% angeboten. Das reicht laut Verdi nicht mal, um die Inflation auszugleichen. Als Fake-Maskottchen verkleidet hatte es der YouTuber Marvin Wildhage beim EM-Eröffnungsspiel Deutschland gegen Schottland 2024 bis an den Spielfeldrand der Münchner Arena geschafft. Das Münchner Amtsgericht hat ihn für die Aktion jetzt zu einer Geldstrafe von insgesamt 9.000 Euro verurteilt. Der YouTuber selbst sagt, er wollte Sicherheitslücken aufdecken.
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machen und sie sagen, ja, nee, lass mal, das ist jetzt vielleicht auch ein bisschen übergriffig. Wir sind ja schon sehr viel länger tot als du und du bist jetzt irgendwie neu in dem Business. Du kannst ja nochmal inkarnieren, falls du Lust hast. Und ich sage, geil, inkarnieren klingt super. Ich hätte gerne zweimal Tutanchamun und danach einmal Cäsar, falls das klar geht. Und sie sagen zu mir, ja, Cäsar ist jetzt vielleicht auch ein bisschen übertrieben, aber falls du Lust hast, kannst du ja nochmal...

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1: Ich bin Katrin Steinberger. Die Bundesregierung will für den Einsatz von K.O.-Tropfen höhere Strafen. Das Bundeskabinett hat einen entsprechenden Gesetzentwurf beschlossen. Thomas Bockt berichtet aus Berlin.
2: Geplant ist, dass K.O.-Tropfen rechtlich so eingestuft werden wie eine Waffe oder ein gefährliches Werkzeug. Das heißt, wer sie etwa nutzt, um ein wehrloses Opfer zu vergewaltigen oder auszurauben, muss mit mindestens 5 Jahren Haft rechnen. Vergewaltigungen unter Einsatz von K.O.-Tropfen sind besonders hinterhältig und gefährlich, sagt Justizministerin Hubig. Und diese sexuelle Gewalt treffe vor allem Frauen.
1: In Würzburg hat der Deutsche Katholikentag begonnen. Zum Auftakt gab es einen Gottesdienst. Außerdem hat Bundespräsident Steinmeier eine Eröffnungsrede gehalten. Dabei hat er die Christen in Deutschland zu mehr Zuversicht und gesellschaftlichem Engagement aufgerufen. Bis Sonntag werden in Würzburg zehntausende Teilnehmer zu rund 900 Veranstaltungen erwartet. Wer dieses Jahr ein neues Elektroauto gekauft oder geleast hat oder das noch machen möchte, kann ab Dienstag staatliche Förderung beantragen. Das geht laut dem Bundesumweltministerium auch rückwirkend. Die Höhe der Förderung liegt zwischen 1.500 und 6.000 Euro. Es kommt dabei darauf an, wie viel man verdient oder aber auch, wie viele Kinder man hat. Im 4. Jahr in Folge macht die American Football League NFL mit einem regulären Saisonspiel in Deutschland halt, dieses Mal wieder in München. Schon seit einigen Wochen stehen die Detroit Lions als erstes Team fest. Nun ist auch der Gegner klar und das ist ein Kracher. Es ist der Super Bowl-Rekordsieger, die New England Patriots. Das Spiel in der Münchner Arena soll am 15. November ausgetragen werden.
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1: Ich bin Katrin Steinberger. Sie sind da, wenn jemand im Badesee oder Schwimmbad in Not gerät. Die Rettungsschwimmerinnen und Schwimmer der DLRG. Heute haben sie Bilanz gezogen. Claudia Wächter mit den Einzelheiten.
2: Egal ob Bienenstich am Baggersee oder Herzinfarkt im Strandkorb, die DLRG-Helfer sind zur Stelle. Mehr als 1.100 Menschen haben sie das Leben gerettet in und am Wasser. Es war ein intensives Jahr, sagt die DLRG-Präsidentin. Die vielen Freiwilligen retten auch Tiere oder verhindern Umweltgefahren. Und viele Jugendliche engagieren sich, haben im vergangenen Jahr das Junior-Retterabzeichen gemacht.
1: Mit einem Zugticket quer durch die EU fahren, ohne dass es eine Rolle spielt, dass man mit verschiedenen Bahnunternehmen unterwegs ist. Genau das will die EU-Kommission möglich machen und hat neue Regeln zum Bahnverkehr vorgestellt. Bei Verspätungen im Ausland hätten Passagiere dann mehrere Rechte. Sie könnten dann zum Beispiel kostenlos auf einen anderen Zug umsteigen. Die Mitgliedstaaten und das EU-Parlament müssen noch zustimmen. Bei Lidl werden Schokostreusel der Marke Bell Baked zurückgerufen wegen Salmonellengefahr. Betroffen sind 400 Gramm Packungen mit Mindesthaltbarkeitsdatum 21. April 2027 und den Chargennummern 1326.01 bis .14. Sie können in jeder Lidl-Filiale zurückgegeben werden. Die Streusel wurden in 10 Bundesländern verkauft, auch in Bayern, NRW und Sachsen. Die Bundesregierung will neue Gaskraftwerke bauen lassen, damit immer genug Strom da ist, wenn Sonne und Wind mal zu wenig liefern. Das Kabinett hat dafür einen Gesetzentwurf beschlossen. Bis 2030 sollen 80% des Stroms aus erneuerbaren Energien kommen. Auch bei Heizungen gibt es neue Regeln. Öl- und Gasheizungen bleiben erlaubt, müssen aber nach und nach mehr klimafreundliche Brennstoffe nutzen.
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1: Ich bin Katrin Steinberger. Die Bundesregierung hat den Weg für den Bau von neuen Gaskraftwerken freigemacht. Sie sollen einspringen, wenn Solar- und Windenergie zu wenig Strom erzeugen. Außerdem hat das Kabinett die Reform des Heizungsgesetzes beschlossen. Thomas Brockt mit den Einzelheiten.
2: Der Kompromiss sieht nun so aus: Die Pflicht, dass bei neuen Heizungen mindestens 65% erneuerbare Energien eingesetzt werden müssen, fällt erstmal weg. Gas- und Ölheizungen sind weiter möglich. Ab 2029 muss aber ihr Anteil CO2-neutraler Brennstoffe wie etwa Bioöl immer größer werden. Umweltverbände und die Grünen warnen vor Rückschritten beim Klimaschutz.
1: Im Einzelhandel wird morgen bundesweit gestreikt. Dazu aufgerufen hat die Gewerkschaft Verdi. In Frankfurt, Hamburg, Stuttgart und Dortmund sind Kundgebungen geplant. Grund sind die stockenden Tarifverhandlungen. Verdi fordert 7% mehr Lohn, mindestens aber 225 Euro. Die Arbeitgeber bieten 2%. Das reicht laut Verdi nicht einmal, um die Inflation auszugleichen. 208 Millionen Hektoliter. So viel Wein ist im vergangenen Jahr weltweit getrunken worden. Klingt viel, ist aber so wenig wie seit fast 70 Jahren nicht mehr. Diese Bilanz zieht die Internationale Organisation für Rebe und Wein. Besonders in Frankreich, Italien, Deutschland, den USA und China wird weniger Wein getrunken. Und wenn dann doch mal ein Glas, dann setzen viele auf Qualität, also bessere und teurere Weine. Kurz vor der Fußball-WM lockern die USA ihre Visa-Regeln. Für Teilnehmer und ausgewählte Fans werden die Kautionszahlungen ausgesetzt, teilte das US-Außenministerium jetzt mit. Normalerweise verlangt die US-Regierung von Personen aus bestimmten Ländern eine Kaution von bis zu $15.000. Dazu zählen zum Beispiel der Senegal und Tunesien. Die WM startet in knapp 4 Wochen am 11. Juni.
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1: Ich bin Katrin Steinberger. Das Bundeskabinett hat das neue Heizungsgesetz abgesegnet. Jetzt soll es schnell gehen und noch vor der Sommerpause im Bundestag beschlossen werden. Die bisherige Pflicht, dass neue Heizungen zu 65% mit erneuerbaren Energien laufen müssen, soll wegfallen. Stattdessen sollen Öl- und Gasheizungen erlaubt bleiben, aber nach und nach mehr klimafreundliche Kraftstoffe nutzen. Umwelt- und Sozialverbände sehen das kritisch. Empfangen wurde er mit großem Pomp, Sprechchören und Fähnchen. US-Präsident Trump ist in China. Er trifft sich heute mit Staats- und Parteichef Xi Jinping. Tina Eck. Mit dabei sind auch einige der mächtigsten Konzernchefs der USA. Warum das?
2: Ja, eine ganze Reihe an Tech-Milliardären ist mitgereist. Es zeigt einfach, dass es bei diesem Besuch vor allem um Wirtschaftsgespräche geht, um Hightech-Deals und Handelsfragen, aber natürlich auch um den Iran-Krieg. Trump will China um Hilfe bitten, um die Straße von Hormuz freizukriegen.
1: In Italien sollen zwei Polizisten unerlaubt Daten von Promis wie Fußballern und Sängern aus Polizeidatenbanken abgefragt und dann verkauft haben. Die Ermittler fanden heraus, dass es dafür sogar eine Preisliste gab. Pro Datensatz wurden zwischen 6 und 25 Euro verlangt. Stutzig wurden die Ermittler wegen auffälligen Datenbankzugriffen. So kamen sie den beiden Polizisten auf die Spur. Die Ermittlungen laufen noch.